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2: Mit Henrike Münster. Die mexikanische Präsidentin Claudia Sheinbaum hat angekündigt, die Öllieferung nach Kuba wieder aufzunehmen. Die Lieferung solle künftig über private Unternehmen erfolgen, unter Einbindung kubanischer Firmen, so Sheinbaum. Zuvor waren die staatlichen Lieferungen nach politischem und wirtschaftlichem Druck aus den USA eingestellt worden. In Kuba besteht derzeit eine Versorgungskrise infolge von Kraftstoffmangel. Bundeskanzler Friedrich Merz hat eine vollständige Umsetzung der Empfehlungen der Rentenkommission angekündigt. Alle Elemente des Reformpakets müssten zügig umgesetzt werden, sagte Merz. Auch Bundesarbeitsministerin Bärbel Baas betonte, sie wolle das Paket umsetzen. Beide unterstrichen, die gesetzliche Rente bleibe der zentrale Pfeiler der Altersvorsorge in Deutschland. Haushaltsexperten und der Bundesrechnungshof warnen vor überhöhten Preisen in der Rüstungsbeschaffung. Der SPD-Berichterstatter im Verteidigungsetat Schwarz sprach von deutlichen Preisaufschlägen bei Bundeswehraufträgen. Auch aus der Opposition kommt Kritik an den Kosten im internationalen Vergleich. Der Verteidigungsetat ist deutlich gestiegen und umfasst im Jahr 2026 rund 108 Milliarden Euro. Laut dem Zentrum für Hochschulentwicklung gelten künftig nur noch 31,6% aller Studienangebote als zulassungsbeschränkt. Vor 6 Jahren lag der Anteil noch bei über 40%. Besonders bei Bachelorstudiengängen liege die Quote mit 28,7% sehr niedrig. Die Verteilung unterscheidet sich je nach Region und Fachrichtung. Nach Angaben des Statistischen Bundesamts lebten 2025 rund 21% der Menschen in Deutschland in Haushalten, die sich keine einwöchige Urlaubsreise leisten können. Das entspricht etwa 17,3 Millionen Menschen. Besonders häufig betroffen sind Alleinerziehende mit 39%. Im EU-Vergleich liegt der Durchschnitt bei 28%. Deutlich höhere Werte gibt es etwa in Rumänien und Griechenland.
1: Soweit das Neueste aus der Radio SKW Nachrichtenredaktion. 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
2: Mit Henrike Münster. Die mexikanische Präsidentin Claudia Sheinbaum hat angekündigt, die Öllieferung nach Kuba wieder aufzunehmen. Die Lieferung solle künftig über private Unternehmen erfolgen, unter Einbindung kubanischer Firmen, so Sheinbaum. Zuvor waren die staatlichen Lieferungen nach politischem und wirtschaftlichem Druck aus den USA eingestellt worden. In Kuba besteht derzeit eine Versorgungskrise infolge von Kraftstoffmangel. Bundeskanzler Friedrich Merz hat eine vollständige Umsetzung der Empfehlungen der Rentenkommission angekündigt. Alle Elemente des Reformpakets müssten zügig umgesetzt werden, sagte Merz. Auch Bundesarbeitsministerin Bärbel Baas betonte, sie wolle das Paket umsetzen. Beide unterstrichen, die gesetzliche Rente bleibe der zentrale Pfeiler der Altersvorsorge in Deutschland. Haushaltsexperten und der Bundesrechnungshof warnen vor überhöhten Preisen in der Rüstungsbeschaffung. Der SPD-Berichterstatter im Verteidigungsetat Schwarz sprach von deutlichen Preisaufschlägen bei Bundeswehraufträgen. Auch aus der Opposition kommt Kritik an den Kosten im internationalen Vergleich. Der Verteidigungsetat ist deutlich gestiegen und umfasst im Jahr 2026 rund 108 Milliarden Euro. Laut dem Zentrum für Hochschulentwicklung gelten künftig nur noch 31,6% aller Studienangebote als zulassungsbeschränkt. Vor 6 Jahren lag der Anteil noch bei über 40%. Besonders bei Bachelorstudiengängen liege die Quote mit 28,7% sehr niedrig. Die Verteilung unterscheidet sich je nach Region und Fachrichtung. Nach Angaben des Statistischen Bundesamts lebten 2025 rund 21% der Menschen in Deutschland in Haushalten, die sich keine einwöchige Urlaubsreise leisten können. Das entspricht etwa 17,3 Millionen Menschen. Besonders häufig betroffen sind Alleinerziehende mit 39%. Im EU-Vergleich liegt der Durchschnitt bei 28%. Deutlich höhere Werte gibt es etwa in Rumänien und Griechenland.
1: Soweit das Neueste aus der Radio SKW Nachrichtenredaktion. 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
2: Mit Henrike Münster. Die mexikanische Präsidentin Claudia Sheinbaum hat angekündigt, die Öllieferung nach Kuba wieder aufzunehmen. Die Lieferung solle künftig über private Unternehmen erfolgen, unter Einbindung kubanischer Firmen, so Sheinbaum. Zuvor waren die staatlichen Lieferungen nach politischem und wirtschaftlichem Druck aus den USA eingestellt worden. In Kuba besteht derzeit eine Versorgungskrise infolge von Kraftstoffmangel. Bundeskanzler Friedrich Merz hat eine vollständige Umsetzung der Empfehlungen der Rentenkommission angekündigt. Alle Elemente des Reformpakets müssten zügig umgesetzt werden, sagte Merz. Auch Bundesarbeitsministerin Bärbel Baas betonte, sie wolle das Paket umsetzen. Beide unterstrichen, die gesetzliche Rente bleibe der zentrale Pfeiler der Altersvorsorge in Deutschland. Haushaltsexperten und der Bundesrechnungshof warnen vor überhöhten Preisen in der Rüstungsbeschaffung. Der SPD-Berichterstatter im Verteidigungsetat Schwarz sprach von deutlichen Preisaufschlägen bei Bundeswehraufträgen. Auch aus der Opposition kommt Kritik an den Kosten im internationalen Vergleich. Der Verteidigungsetat ist deutlich gestiegen und umfasst im Jahr 2026 rund 108 Milliarden Euro. Laut dem Zentrum für Hochschulentwicklung gelten künftig nur noch 31,6% aller Studienangebote als zulassungsbeschränkt. Vor 6 Jahren lag der Anteil noch bei über 40%. Besonders bei Bachelorstudiengängen liege die Quote mit 28,7% sehr niedrig. Die Verteilung unterscheidet sich je nach Region und Fachrichtung. Nach Angaben des Statistischen Bundesamts lebten 2025 rund 21% der Menschen in Deutschland in Haushalten, die sich keine einwöchige Urlaubsreise leisten können. Das entspricht etwa 17,3 Millionen Menschen. Besonders häufig betroffen sind Alleinerziehende mit 39%. Im EU-Vergleich liegt der Durchschnitt bei 28%. Deutlich höhere Werte gibt es etwa in Rumänien und Griechenland.
1: Soweit das Neueste aus der Radio SKW Nachrichtenredaktion. 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
3: Mit Susanne Trotzki. Die Störung bei der Deutschen Bahn ist behoben. Das hat das Unternehmen bestätigt. Demnach läuft der Zugverkehr Schritt für Schritt wieder an. Am späten Abend war gestern der Zugverkehr bundesweit gestoppt worden wegen einer Störung beim digitalen Bahnfunksystem. Darüber kommunizieren etwa Lokführer, Fahrdienstleiter und Betriebszentralen. Vom Problem betroffen waren auch die Berliner S-Bahn. Wie es genau zu der Störung kam, dazu machte die Deutsche Bahn bisher keine Angaben. Laut Medienberichten wird derzeit ein fehlerhaftes Update der Deutschen Bahn als Ursache vermutet. In weiten Teilen Europas werden derzeit Rekordtemperaturen gemessen. In Frankreich wurden teils Werte über 40 Grad registriert. Mehrere Atomkraftwerke mussten abgeschaltet werden, weil das Kühlwasser aus den Flüssen zu warm ist. Louvre und Eiffelturm in Paris werden ab heute schon am Nachmittag geschlossen und nicht erst wie sonst am späten Abend. Für Belgien und Großbritannien wurden weitere Temperaturrekorde vorhergesagt. In Italien wurden für mehrere Städte die höchste Hitzealarmstufe ausgelöst. In Deutschland wird für die nächsten Tage mit bisher nie gemessenen Temperaturen gerechnet. Angesichts der bevorstehenden Hitzewelle wird die Bevölkerung hier in der Region aufgerufen, Wasser zu sparen. Laut Märkischen Abwasser- und Wasserzweckverband besteht die Gefahr, dass mehr Trinkwasser verbraucht wird, als gefördert werden kann. Ein Polizist ist auf dem Hockenheimring im Nordwesten Baden-Württembergs mit seinem Dienstmotorrad tödlich verunglückt. Der Vorfall habe sich nach bisherigen Ermittlungen am Montagabend bei einem dienstlichen Fahrsicherheitstraining ereignet, teilte die Polizei mit. Der 53 Jahre alte Beamte des Polizeipräsidiums Aalen sei mit seinem Dienstmotorrad in einer Rechtskurve gestürzt und mit einer Reifenwand kollidiert. Trotz sofort eingeleiteter Rettungsmaßnahmen sei der Mann noch an der Unfallstelle verstorben. Die vorgestellten Rentenreformpläne haben eine kontroverse Debatte ausgelöst. Arbeitgeberverbände kritisieren die Idee einer Kapitalrente, weil sie hohe Kosten verursache. Der Paritätische Gesamtverband bezeichnet die Vorschläge als sozial unausgewogen. Die Gewerkschaft Verdi wendet sich gegen die Abschaffung der abschlagsfreien Rente mit 63. Die Rentenkommission hat unter anderem vorgeschlagen, dass das Renteneintrittsalter schrittweise steigt, eine Kapitalrente eingeführt wird und eine abschlagsfreie Rente ab 63 abgeschafft wird. Bei der Fußballweltmeisterschaft hat England sich nicht vorzeitig für die K.O.-Runde qualifiziert. Die Mannschaft von Trainer Thomas Tuchel hat gegen Ghana 0:0 gespielt. Vorher hat Portugal gegen Usbekistan mit 5:0 klar gewonnen und in der Nacht hat Panama gegen Kroatien mit 0:1 verloren.
0: Soweit das Neueste aus der Radio SKW Nachrichtenredaktion. 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
3: Fenster auf, nochmal so richtig durchlüften an diesem Mittwochmorgen. Aktuell 16 Grad, denn es wird heiß heute. Wir erwarten bis zu 31 Grad in der Region. In der kommenden Nacht um 19 Grad und morgen wird es noch heißer mit bis zu 34 Grad. 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
3: Die B179 ist zwischen A10 Königs Wusterhausen Berliner Straße in beiden Richtungen gesperrt. Auch die Autobahnauf- und Abfahrten Königs Wusterhausen sind gesperrt. Stadtverkehr Berlin auf der A100 laufen Instandsetzungsarbeiten zwischen Innsbrucker Platz und Albuinstraße. Hier geht es nur einspurig voran in Richtung Dreieck-Funkturm. Aktuell Stop and Go mit 5 Minuten. Und heute beginnen umfangreiche Brückenbauarbeiten auf der Hohenzollerndammbrücke über die A100. Bis Mitte August steht in beiden Richtungen dann nur eine Spur zur Verfügung. 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
3: A10 südlicher Berliner Ring Richtung Dreieckwerder im Schönefelder Kreuz, Schulzendorf-Wüstermarker Weg und Schönefeld-Berliner Straße. 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
4: Und wenn Sie noch was gesehen haben unterwegs, Staus, Blitzer, Verkehrsbehinderungen, können Sie das gerne melden und ergänzen, entweder telefonisch oder auch per WhatsApp unter 03375 52 73 60. Da, wo Sie jetzt unterwegs sind, eine gute, eine unfallfreie Fahrt.
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4: 6:04 an diesem Mittwoch. Ich wünsche Ihnen einen guten Start in diesen Mittwoch. Schön, dass Sie dabei sind. Guten Morgen.
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Die brandenburgischen Sommerkonzerte der Flughafen BR und der Landkreis Dahme-Spreewald laden Bürgerinnen und Bürger der Flughafenregion zu einem ganz besonderen musikalischen Ereignis ein. Einem großen Open-Air-Konzert am 27. Juni auf der Wiese vor dem Terminal 1 des BR. Das Konzert findet im Rahmen der Jubiläumssaison der brandenburgischen Sommerkonzerte statt. Vor der markanten Kulisse des Flughafens präsentiert das Original Vintage Orchestra aus Prag ein mitreißendes Tribute to Marlene Dietrich, eine Hommage an den Berliner Weltstar und die goldenen 20er Jahre. Der Eintritt dazu ist frei, eine Ticketreservierung ist aber erforderlich und das unter brandenburgische-sommerkonzerte.org.

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1: Beim Märkischen Abwasser- und Wasserzweckverband, dem MAWV, steht die sogenannte Wasserampel auf Rot. Anwohnerinnen und Anwohner sollten deshalb darauf verzichten, den Garten zu wässern, Pools zu befüllen und das Auto zu waschen. Zur Begründung heißt es seitens des Verbands, dass der Trinkwasserverbrauch die derzeitige Fördermenge zu überschreiten droht. Deshalb soll das Trinkwasser eingeschränkt werden. Die Trinkwasserampel gibt Auskunft über die aktuelle Trinkwassersituation im Verbandsgebiet. Sie soll den Bürgerinnen und Bürgern bei dem nachhaltigen Umgang mit Trinkwasser unterstützen und in länger anhaltenden Trockenperioden einen Wassernotstand vermeiden. Zum Versorgungsgebiet des MAWV gehören 20 Gemeinden, vorwiegend in den Landkreisen Dahme-Spreewald und Oder-Spree, darunter auch Storkow und Tauche. Mehr dazu unter mawv.de.
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1: Und damit ist es 6:30 Uhr, 6:30.
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3: Michael Trotzki. Das Deutsche Rote Kreuz ruft zu Blutspenden auf. Aktuell sei die Situation kritisch. Man wisse zwar, dass die Bereitschaft zum Spenden im Sommer geringer ist, der Bedarf in den Kliniken und den Arztpraxen sei aber weiterhin sehr hoch. Deshalb reichten die aktuellen Reserven noch für 3 bis 4 Tage. Vom DRK heißt es weiter, Blut könne man natürlich auch an heißen Tagen spenden. Die tägliche Trinkmenge sollte dann auf 3 Liter erhöht werden. In Brandenburg und Berlin hat die Bundesanwaltschaft Wohnungen von mutmaßlichen Anhängern der Terrororganisation Islamischer Staat durchsuchen lassen. Außerdem habe es bundesweit Durchsuchungen bei 11 Personen gegeben. 5 Personen stünden im Verdacht, nach Deutschland gekommen zu sein, um sich hier mit anderen Terroristen zu vernetzen und Geld für die Organisation zu beschaffen, heißt es weiter. Festnahmen gab es nicht. Im Landkreis Dahme-Spreewald hat ein 4000 Quadratmeter großes Waldstück gebrannt. Von der Regionalleitstelle Lausitz heißt es, der Brand habe inzwischen bis auf einzelne Glutnester gelöscht werden können. Warum das Feuer ausgebrochen ist, werde noch ermittelt, heißt es weiter. In ganz Brandenburg ist die Waldbrandgefahr aktuell sehr hoch. Besonders gefährdet sind Prignitz, Havelland und Potsdam-Mittelmark.
2: Soweit das Neueste aus der Radio SKW Nachrichtenredaktion. 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
1: So richtig tief nochmal Luft holen, so richtig durchlüften. Schön ist es an diesem Mittwoch mit aktuell 18 Grad in Königs Wusterhausen, 18 Grad im Westensee und 17 Grad in Altgäum. Und im Tagesverlauf wird es ein sehr heißer Tag mit bis zu 31 Grad. In der kommenden Nacht 19 Grad und morgen wird es noch heißer. Da erwarten wir bis zu 34 Grad maximal. 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
1: Die B179 ist zwischen A10 Königs Wusterhausen und Berliner Straße in beiden Richtungen gesperrt. Auch die Autobahnauf- und Abfahrten Königs Wusterhausen sind gesperrt. Aktuell auf der Umfahrung L400 Königs Wusterhausener Straße Richtung Waltersdorf Stau mit 10 Minuten. Schulzendorfer Straße in diesem Kreuzungsbereich Stau mit 5 Minuten. Stadtverkehr Berlin auf der A100. Instandsetzungsarbeiten zwischen Innsbrucker Platz und Albuinstraße in Richtung Dreieckfunkturm ab Sachsendamm Stop and Go mit 5 Minuten. Und heute beginnen umfangreiche Brückenbauarbeiten auf der Hohenzollerndammbrücke über die A100. Bis Mitte August steht in beiden Richtungen dann nur eine Spur zur Verfügung. 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
1: A10 südlicher Berliner Ring in Richtung Dreieckwerder im Schönefelder Kreuz, Rotberg, Rotberger Dorfstraße. Dankeschön an Uwe für diese morgendliche Meldung und Hoppegarten Berliner Straße. 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Und wenn Sie auch noch was gesehen haben unterwegs, Staus, Blitzer, Verkehrsbehinderungen, können Sie das gerne melden und ergänzen. Entweder telefonisch oder auch per WhatsApp unter 03375 52 73 60. Da, wo Sie unterwegs sind, eine gute, eine unfallfreie Fahrt. Damit ist es 6:54 an diesem Mittwochmorgen. Auf geht's in den Brandenburger Lesesommer und den Auftakt gibt es in Fürstenwalde. Was da geplant ist, dazu gleich nach dem Klassiker dieser Stunde hier bei Radio SKW und Susanna Morgen. Schön, dass Sie dabei sind. Guten Morgen.
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Die Sommerferien stehen kurz bevor. Für die einen bedeutet das Freibad, Eis und Ausschlafen. Für andere beginnt bald eine Reise in die Ferne. Aber für so manche Reise braucht man gar keinen Koffer. In Fürstenwalde startet in der kommenden Woche wieder der Brandenburger Lesesommer. Die Stadtbibliothek lädt Kinder und Jugendliche dazu ein, während der Ferien möglichst viele Bücher für sich zu entdecken, in verschiedene Welten abzutauchen und dabei ganz nebenbei Punkte für ihr persönliches Logbuch zu sammeln. Los geht es am 2. Juli mit einer Lesung der Kinderbuchautorin Iris Gennens. Sie stellt ihre Reihe Mein geheimes Leben als Monsterjäger vor und eröffnet damit ganz offiziell die diesjährige Aktion. Anschließend können die jungen Teilnehmerinnen und Teilnehmer bis Ende August Bücher lesen, Hörbücher hören oder Veranstaltungen besuchen und sich dafür Stempel sichern. Wer sein Logbuch erfolgreich füllt, wird nach den Ferien mit einer Urkunde belohnt und kann sich sogar eine gute Deutschnote sichern. Für besondere kreative Beiträge winkt außerdem der sogenannte Lese-Oscar. Mehr Informationen dazu unter fürstenwalde-spree.de.

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1: Nutzerinnen und Nutzer der Bibliotheken und der Kreis- und Fahrbibliothek können sich auf eine neue Generation der digitalen Bibliothek freuen. Die Onleihe 3 zeichnet sich nicht nur durch eine nutzungsfreundliche und barrierearme Oberfläche aus. Die neue Plattform enthält auch viele neue Funktionen. Die Möglichkeit zur Verlängerung der Leihfrist aller Medienarten, geräteübergreifende Synchronisation von Lese- und Spielständen zwischen der Onleihe-App und der Web-Onleihe, eine unbegrenzte Merkliste, eine Leihhistorie und den augenschonenden Dark Mode. Die neue App steht ab sofort zur Verfügung. Mehr dazu auch unter meine.onleihe.de. Zudem gibt es den bundesweiten Digitaltag jetzt am Freitag. Dazu lädt der Landkreis Dahme-Spreewald zu 3 Veranstaltungen ein. Das morgen in die Bibliothek in Zeuthen, am Freitag in die Stadtbibliothek Königs Wusterhausen und am Samstag auf die Innovationsmeile an der TH Wildau. Mehr Informationen zur Initiative unter digitaltag.eu.
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5: Mit Susanne Trotzki. Die Störung bei der Deutschen Bahn ist behoben. Das hat das Unternehmen bestätigt. Demnach läuft der Zugverkehr Schritt für Schritt wieder an. Am späten Abend war gestern der Zugverkehr bundesweit gestoppt worden wegen einer Störung beim digitalen Bahnfunksystem. Darüber kommunizieren etwa Lokführer, Fahrdienstleiter und Betriebszentralen. Vom Problem betroffen waren auch die Berliner S-Bahn. Wie es genau zu der Störung kam, dazu machte die Deutsche Bahn bisher keine Angaben. Laut Medienberichten wird derzeit ein fehlerhaftes Update der Deutschen Bahn als Ursache vermutet. In weiten Teilen Europas werden derzeit Rekordtemperaturen gemessen. In Frankreich wurden teils Werte über 40 Grad registriert. Mehrere Atomkraftwerke mussten abgeschaltet werden, weil das Kühlwasser aus den Flüssen zu warm ist. Louvre und Eiffelturm in Paris werden ab heute schon am Nachmittag geschlossen und nicht erst wie sonst am späten Abend. Für Belgien und Großbritannien wurden weitere Temperaturrekorde vorhergesagt. In Italien wurden für mehrere Städte die höchste Hitzealarmstufe ausgelöst. In Deutschland wird für die nächsten Tage mit bisher nie gemessenen Temperaturen gerechnet. Angesichts der bevorstehenden Hitzewelle wird die Bevölkerung hier in der Region aufgerufen, Wasser zu sparen. Laut Märkischen Abwasser- und Wasserzweckverband besteht die Gefahr, dass mehr Trinkwasser verbraucht wird, als gefördert werden kann. Ein Polizist ist auf dem Hockenheimring im Nordwesten Baden-Württembergs mit seinem Dienstmotorrad tödlich verunglückt. Der Vorfall habe sich nach bisherigen Ermittlungen am Montagabend bei einem dienstlichen Fahrsicherheitstraining ereignet, teilte die Polizei mit. Der 53 Jahre alte Beamte des Polizeipräsidiums Aalen sei mit seinem Dienstmotorrad in einer Rechtskurve gestürzt und mit einer Reifenwand kollidiert. Trotz sofort eingeleiteter Rettungsmaßnahmen sei der Mann noch an der Unfallstelle verstorben. Die vorgestellten Rentenreformpläne haben eine kontroverse Debatte ausgelöst. Arbeitgeberverbände kritisieren die Idee einer Kapitalrente, weil sie hohe Kosten verursache. Der Paritätische Gesamtverband bezeichnet die Vorschläge als sozial unausgewogen. Die Gewerkschaft Verdi wendet sich gegen die Abschaffung der abschlagsfreien Rente mit 63. Die Rentenkommission hat unter anderem vorgeschlagen, dass das Renteneintrittsalter schrittweise steigt, eine Kapitalrente eingeführt wird und eine abschlagsfreie Rente ab 63 abgeschafft wird. Bei der Fußball-Weltmeisterschaft hat England sich nicht vorzeitig für die K.O.-Runde qualifiziert. Die Mannschaft von Trainer Thomas Tuchel hat gegen Ghana 0:0 gespielt. Vorher hat Portugal gegen Usbekistan mit 5:0 klar gewonnen und in der Nacht hat Panama gegen Kroatien mit 0:1 verloren.
0: Soweit das Neueste aus der Radio SKW Nachrichtenredaktion.
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5: Also die letzten Meter heißt es nochmal Fenster auf mit aktuell 18 Grad, aber dann allmählich bitte schottendicht. Das wird heiß heute mit 31 Grad. In der kommenden Nacht um 19 Grad, morgen noch heißer mit bis zu 34 Grad. 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
5: A10 südlicher Berliner Ring Richtung Dreikwerter zwischen Ludwigsfelde Ost und West wegen Grünpflege sind zwei Spuren gesperrt. Die B179 ist zwischen A10 Königswusterhausen und Berliner Straße in beiden Richtungen gesperrt. Auch die Autobahnauf- und Abfahrten Königswusterhausen sind gesperrt. Aktuell hier bei uns in Wildau Bergstraße Richtung Königswusterhausen und Richard-Sorge-Straße Richtung Niederlehme Stau mit jeweils 5 Minuten. Niederlehme am Rosenbogen Richtung Autobahn Stop and Go mit 5 Minuten. L400 Königswusterhausener Straße Richtung Waltersdorf Stau mit 10 Minuten, Schulzendorfer Straße in diesem Kreuzungsbereich ebenfalls Stau mit 10 Minuten. Stadtverkehr Berlin A100, hier laufen Instandsetzungsarbeiten zwischen Innsbrucker Platz und Albuinstraße in Richtung Dreieckfunktung ab der Albuinstraße Stau mit 15 Minuten. Es beginnen außerdem umfangreiche Brückenbauarbeiten auf der Hohenzollerndammbrücke über die A100. Bis Mitte August geht es jetzt hier nur einspurig voran in beiden Richtungen und Köpenick, Rudolf-Röhl-Allee Richtung an der Wuhlheide Stau mit 5 Minuten. 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
5: 10 südlicher Berliner Ring Richtung Dreikwerder im Schönefelder Kreuz, Rotberg, Rotberger Dorfstraße, Dankeschön an Uwe und B1 Möncheberg. 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Und wenn Sie noch was gesehen haben unterwegs, Staus, Blitzer, Verkehrsbehinderungen, können Sie das gerne melden und ergänzen. Entweder telefonisch oder auch per WhatsApp unter 033 75 52 73 60. Da, wo Sie unterwegs sind, wünsche ich eine gute, eine unfallfreie Fahrt.
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5: 7:05 an diesem Mittwoch. Kommunen in der Region sind am Limit. Darum ging es auch in einem großen Aktionstag Anfang der Woche und dazu gleich mehr hier.
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0: 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Schwimmbäder, Schulen, Straßen, Kitas oder Sportplätze. Vieles von dem, was unseren Alltag prägt, wird von Städten und Gemeinden organisiert. Doch genau diese Kommunen schlagen jetzt Alarm. Am Montag haben sich Städte, Gemeinde und Landkreise bundesweit am Aktionstag Kommunen am Limit beteiligt. Mit dabei waren auch Königs Wusterhausen, der Landkreis Dahme-Spreewald und die Stadt Fürstenwalde. Sie alle machten auf ein Problem aufmerksam, das sich seit Jahren zuspitzt. Die kommunalen Kassen geraten zunehmend unter Druck. Dazu der Bürgermeister von Fürstenwalde, Matthias Rudolf.
1: Strukturelles Defizit heißt, unsere Ausgaben übersteigen die Einnahmen, ohne dass wir daran irgendetwas wirklich ändern können. Weil die Defizite derart groß sind, dass reines Sparen oder nur das Wegstreichen von einzelnen Leistungen nicht dazu führt, dass wir ins positive Terrain kommen.
0: Die Kommunen kritisieren, dass sie immer mehr Aufgaben von Bund oder Land übertragen bekommen, ohne dass die notwendige Finanzierung mitgeliefert wird.
1: Beispielsweise solche Dinge wie die Feuerwehr, die als pflichtige Aufgabe definiert ist für die Stadt Fürstenwalde. Aber die Anforderungen, die Ausbildungskosten, die Weiterbildungskosten, die Unterhaltskosten für eine Feuerwache, für das Gerät, was angeschafft worden ist, die steigen immer mehr. Auch die Personalkosten natürlich, die Anforderungen. Wir haben Schutzziele zu erreichen und dafür brauchen wir zusätzliches Personal. Dann wird irgendwann darüber gesprochen, dass wir die Feuerwehrleute, die Hauptamtlichen verbeamten sollen. All das kostet Geld.
0: Geld, das den Städten und Gemeinden zunehmend fehlt. Die wichtigste eigene Einnahmequelle ist dabei die Gewerbesteuer. Hinzu kommen Zuweisungen von Bund und Land. Doch vielerorts reicht das längst nicht mehr aus, um die wachsenden Aufgaben dauerhaft zu finanzieren. Eine mögliche Lösung sieht der Bürgermeister von Fürstenwalde, Matthias Rudolf, hier.
1: Wir haben ja das Phänomen auf Bund- und Länderebene, dass sehr, sehr viel Geld im Umlauf ist und immer in Form von sogenannten Fördermitteln ausgegeben wird. Die müssen auch immer kofinanziert werden aus unseren eigenen Mitteln. Wenn man das aber in eine Grundfinanzierung wandeln würde, dann sind wir jedenfalls davon überzeugt, dass dann auch genug Geld im System vorhanden ist, um uns vor Ort die Handlungsfähigkeit wiederzugeben, weil wir vor Ort wissen doch am allerbesten, was wir mit dem Geld machen. Ob wir das nun für sogenannte freiwillige Leistungen ausgeben oder für die Sanierung von Sporthallen und Kitas und Schulen oder für Straßen und Ähnliches.
0: Für die Stadt Fürstenwalde ist die aktuelle Lage besonders frustrierend, denn über Jahre hinweg wurde konsequent gespart, Schulden wurden abgebaut und die Haushaltslage Schritt für Schritt verbessert. Umso größer ist nun die Sorge, dass diese Anstrengungen durch strukturelle Finanzierungsprobleme wieder zunichte gemacht werden könnten.
1: Von über 100 Millionen Euro Schulden sind wir auf 20 Millionen Euro runter. Und jetzt ist es aber so, dass durch diese Defizite, durch diese chronische Unterfinanzierung die Anstrengungen der letzten 8 Jahre pulverisiert werden, und zwar in 2 bis 3 Jahren.
0: Der Bürgermeister von Fürstenwalde, Matthias Rudolf. Mit dem großen Aktionstag wollen die Kommunen deshalb ein deutliches Signal senden. Es geht nicht nur um Haushaltszahlen. Es geht um die Frage, wie viel Gestaltungsspielraum Städte und Gemeinden künftig noch haben werden, um das Leben vor Ort aktiv mitzugestalten. 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
1: Beim Märkischen Abwasser- und Wasserzweckverband, dem MAWV, steht die sogenannte Wasserampel auf Rot. Anwohnerinnen und Anwohner sollten deshalb darauf verzichten, den Garten zu wässern, Pools zu befüllen und das Auto zu waschen. Zur Begründung heißt es seitens des Verbands, dass der Trinkwasserverbrauch die derzeitige Fördermenge zu überschreiten droht. Deshalb soll das Trinkwasser eingeschränkt werden. Die Trinkwasserampel gibt Auskunft über die aktuelle Trinkwassersituation im Verbandsgebiet. Sie soll den Bürgerinnen und Bürgern bei dem nachhaltigen Umgang mit Trinkwasser unterstützen und in länger anhaltenden Trockenperioden einen Wassernotstand vermeiden. Zum Versorgungsgebiet des MAWV gehören 20 Gemeinden, vorwiegend in den Landkreisen Dahme-Spreewald und Oder-Spree, darunter auch Storkow und Tauche. Mehr dazu unter mawv.de.
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3: Mit Jörg Trotzki. Die Bahn in ganz Deutschland rollt wieder. Am späten Abend war der Zugverkehr bundesweit gestoppt worden. Grund war eine Störung beim digitalen Bahnfunksystem. Über dieses kommunizieren Lokführer, Fahrdienstleiter und Betriebszentralen. Wie genau es zu der Störung kam, müsse noch untersucht werden, heißt es von der Bahn weiter. Sabotage werde aktuell aber nicht vermutet. Wahrscheinlich war es ein Update-Problem. Auch der S-Bahn-Verkehr war betroffen. Auch hier sei wieder alles weitgehend normal. So ein S-Bahn-Sprecher. Nach über 3 Jahren Bauzeit sind der Sedlitzer See und die Schwarze Elster nun miteinander verbunden. Damit kann überschüssiges Wasser der Lausitzer Restlochkette kontrolliert in die Schwarze Elster abgeleitet werden, heißt es. Zu viel Wasser könnte sich beispielsweise nach starkem Niederschlag in der Restlochkette sammeln. Der Kanal zur Schwarzen Elster ist knapp 3 Kilometer lang. Vom Bergbausanierer wird betont, dass er von Wassertouristen nicht genutzt werden dürfe. Zum Museumstag, der ist übermorgen, laden 4 Potsdamer Museen zu einem kostenlosen Besuch ein. Dazu gehörten Film- und Naturkundemuseum, das Museum für Zukunft und Geschichte und das Potsdam-Museum, heißt es von der Stadtverwaltung. Die Museen hätten am Freitag bei freiem Eintritt bis 18 Uhr geöffnet.
2: Soweit das Neueste aus der Radio SKW Nachrichtenredaktion. 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
4: Die gute Nachricht ist, in einem halben Jahr ist Weihnachten, also Heiligabend. Die schlechte ist, jetzt müssen wir erstmal durch sehr hohe Hitzetemperaturen. Aktuell messen wir 20 Grad hier bei uns in Wildau, so auch in Mittenwalde und Storkow. Es wird heiß heute mit 31 Grad, in der kommenden Nacht um 19 Grad und morgen noch heißer mit 34 Grad. 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
4: A10 südlicher Berliner Ring Richtung Dreikwerder zwischen Ludwigsfelde Ost und West wegen Grünpflege sind 2 Spuren gesperrt. Die B179 ist zwischen A10 Königs Wusterhausen und Berliner Straße in beiden Richtungen gesperrt. Auch die Autobahnauf- und Abfahrten Königs Wusterhausen sind gesperrt. Und da ist es schon ganz schön voll. In Niederlehm am Rosenbogen Richtung Autobahn Stau mit 5 Minuten. Richtung Königs Wusterhausen Stau mit 10 Minuten. Brückenstraße Stau mit 5 Minuten. L400 Königs Wusterhausener Straße Richtung Waltersdorf Stau mit 10 bis 15 Minuten und Schulzendorfer Straße in diesem Kreuzungsbereich Stau mit 10 Minuten. Stadtverkehr Berlin A100, hier laufen Instandsetzungsarbeiten zwischen Innsbrucker Platz und Albuinstraße in Richtung Dreieckfunkturm ab der Oberlandstraße Stau mit 20 Minuten. Und heute beginnen zudem umfangreiche Brückenbauarbeiten auf der Hohenzollerndammbrücke über die A100. Bis Mitte August steht in beiden Richtungen nur eine Spur zur Verfügung. Und Köpenick-Rudolf-Röhl-Allee Richtung an der Wohlheide Stau mit 5 bis 10 Minuten. 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
4: A10 südlicher Berliner Ring Richtung Dreikwerder im Schönefelder Kreuz, Rotberg, Rotberger Dorfstraße. Dankeschön an Uwe und Fürstenwalde, Rudolf-Breitscheid-Straße. 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Und wenn Sie auch noch was gesehen haben unterwegs, Staus, Blitzer, Verkehrsbehinderungen, können Sie das gerne melden und ergänzen. Entweder telefonisch oder auch per WhatsApp unter 03375 52 73 60. Da, wo Sie jetzt unterwegs sind, wünsche ich eine gute, eine unfallfreie Fahrt. Damit ist es 7:58 an diesem Mittwochmorgen und am Samstag. Da wird gerockt. Rock am See, am Strandbad Zehnsen. Und da können Sie sich wirklich auf ein ganz tolles Programm freuen. Und da schauen wir gleich rein nach dem Classic in dieser Stunde hier bei Radio SKW und Susanne Morgen.

0: 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Sommer, See und jede Menge Rockmusik. Das erwartet Sie an diesem Samstag beim Rock am See Open Air im Strandbad Zeesen. Wenn die Sonne langsam über dem Wasser untergeht, beginnt im Strandbad Zeesen ein Abend voller Live-Musik, guter Freunde und echter Festivalstimmung. Mit den Bands Kitchen Bedfire und Other Past stehen gleich zwei Live-Acts auf der Bühne und sorgen für den passenden Sound direkt am See. Was das ganz Besondere am Rock am See ist, worauf sich Besucherinnen und Besucher freuen dürfen, das haben wir erfahren vom Veranstalter Marcel Lange. Marcel, Rock am See findet direkt am Wasser statt. Was macht diese Veranstaltung, die Atmosphäre im Strandbad Zeesen wirklich so besonders?
1: Ja, Rock am See lebt vor allem von seiner besonderen Kulisse. Wir veranstalten das Ganze direkt am Strandbad Zeesen und am Café Einklang, also an einem Ort, den viele Menschen aus der Region kennen und schätzen. Normalerweise kommen unsere Gäste hierher, um die Ruhe am Wasser zu genießen, etwas zu essen oder einfach mal abzuschalten. An diesem Abend verbinden wir genau diese entspannte Atmosphäre mit Live-Musik und echter Festivalstimmung. Wenn die Sonne langsam untergeht und die Bühne direkt am See beleuchtet wird, entsteht eine ganz besondere Stimmung. Man trifft Freunde, genießt den Abend unter freiem Himmel und erlebt Live-Musik mit einer Umgebung, die man nicht alle Tage findet. Und genau das macht Rock am See für mich aus. Gute Musik, tolle Location und Menschen, die gemeinsam einen besonderen Sommerabend verbringen wollen.
0: Das klingt wirklich nach einem perfekten Sommerabend. Worauf dürfen sich denn Besucherinnen und Besucher an diesem Samstag neben den Live-Bands noch freuen?
1: Mit Rising Backfire und Quälgeist haben wir zwei Bands auf die Bühne gebracht, die richtig gute Energie mitbringen und für einen großartigen Rockabend sorgen werden. Aber Rock am See ist für uns mehr als nur Live-Musik. Wir haben auch in diesem Jahr wieder viel Herzblut in die Veranstaltung gesteckt und freuen uns besonders auf die Bühnenshow. Die Besucher erwartet eine stimmungsvolle Lichttechnik mit starken Effekten, die gemeinsam mit der Kulisse am See für eine ganz besondere Atmosphäre sorgen. Und natürlich ist auch für das leibliche Wohl gesorgt. Es gibt kalte Getränke, leckere Speisen vom Grill und genügend Möglichkeiten, mit Freunden einen entspannten Sommerabend zu verbringen. Unser Ziel ist es, den Menschen einen Abend zu bieten, bei dem einfach alles zusammenpasst. Gute Musik, tolle Stimmung, eine einzigartige Location und viele schöne Begegnungen. Wir freuen uns auf alle Gäste und darauf, gemeinsam mit Ihnen das Strandbad Zeesen wieder für einen Abend in eine kleine Rockfestival-Kulisse zu verwandeln. In diesem Sinne, Rock on!
0: Vielen Dank an den Veranstalter Marcel Lange. Freuen Sie sich auf kühle Getränke, Leckeres vom Grill, entspannte Sommerstimmung und rockige Klänge bis in die Nacht beim Rock am See Open Air an diesem Samstag im Strandbad Zeesen, Uferstraße 15. Einlass ist ab 17 Uhr, los geht's dann um 18 Uhr und Tickets gibt es für 15 Euro an der Abendkasse. Ein Sommerabend, den Sie wirklich nicht verpassen sollten. Und wir wünschen Ihnen ganz viel Spaß bei Rock am See im Strandbad Zeesen an diesem Samstag.

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1: Nutzerinnen und Nutzer der Bibliotheken und der Kreis- und Fahrbibliothek können sich auf eine neue Generation der digitalen Bibliothek freuen. Die Onleihe 3 zeichnet sich nicht nur durch eine nutzungsfreundliche und barrierearme Oberfläche aus, die neue Plattform enthält auch viele neue Funktionen. Die Möglichkeit zur Verlängerung der Leihfrist aller Medienarten, geräteübergreifende Synchronisation von Lese- und Spielständen zwischen der Onleihe-App und der Web-Onleihe, eine unbegrenzte Merkliste, eine Leihhistorie und den augenschonenden Dark Mode. Die neue App steht ab sofort zur Verfügung. Mehr dazu auch unter meine.onleihe.de. Zudem gibt es den bundesweiten Digitaltag jetzt am Freitag. Dazu lädt der Landkreis Dahme-Spreewald zu 3 Veranstaltungen ein. Das morgen in die Bibliothek in Zeuthen, am Freitag in die Stadtbibliothek Königs Wusterhausen und am Samstag auf die Innovationsmeile an der TH Wildau. Mehr Informationen zur Initiative unter digitaltag.de.
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6: Mit Susanne Trotzki. Die Störung bei der Deutschen Bahn ist behoben, das hat das Unternehmen bestätigt. Demnach läuft der Zugverkehr Schritt für Schritt wieder an. Am späten Abend war gestern der Zugverkehr bundesweit gestoppt worden wegen einer Störung beim digitalen Bahnfunksystem. Darüber kommunizieren etwa Lokführer, Fahrdienstleiter und Betriebszentralen. Vom Problem betroffen waren auch die Berliner S-Bahn. Wie es genau zu der Störung kam, dazu machte die Deutsche Bahn bisher keine Angaben. Laut Medienberichten wird derzeit ein fehlerhaftes Update der Deutschen Bahn als Ursache vermutet. In weiten Teilen Europas werden derzeit Rekordtemperaturen gemessen. In Frankreich wurden teils Werte über 40 Grad registriert. Mehrere Atomkraftwerke mussten abgeschaltet werden, weil das Kühlwasser aus den Flüssen zu warm ist. Louvre und Eiffelturm in Paris werden ab heute schon am Nachmittag geschlossen und nicht erst wie sonst am späten Abend. Für Belgien und Großbritannien wurden weitere Temperaturrekorde vorhergesagt. In Italien wurden für mehrere Städte die höchste Hitzealarmstufe ausgelöst. In Deutschland wird für die nächsten Tage mit bisher nie gemessenen Temperaturen gerechnet. Angesichts der bevorstehenden Hitzewelle wird die Bevölkerung hier in der Region aufgerufen, Wasser zu sparen. Laut Märkischen Abwasser- und Wasserzweckverband besteht die Gefahr, dass mehr Trinkwasser verbraucht wird, als gefördert werden kann. Ein Polizist ist auf dem Hockenheimring im Nordwesten Baden-Württembergs mit seinem Dienstmotorrad tödlich verunglückt. Der Vorfall habe sich nach bisherigen Ermittlungen am Montagabend bei einem dienstlichen Fahrsicherheitstraining ereignet, teilte die Polizei mit. Der 53 Jahre alte Beamte des Polizeipräsidiums Aalen sei mit seinem Dienstmotorrad in einer Rechtskurve gestürzt und mit einer Reifenwand kollidiert. Trotz sofort eingeleiteter Rettungsmaßnahmen sei der Mann noch an der Unfallstelle verstorben. Die vorgestellten Rentenreformpläne haben eine kontroverse Debatte ausgelöst. Arbeitgeberverbände kritisieren die Idee einer Kapitalrente, weil sie hohe Kosten verursache. Der Paritätische Gesamtverband bezeichnet die Vorschläge als sozial unausgewogen. Die Gewerkschaft Verdi wendet sich gegen die Abschaffung der abschlagsfreien Rente mit 63. Die Rentenkommission hat unter anderem vorgeschlagen, dass das Renteneintrittsalter schrittweise steigt, eine Kapitalrente eingeführt wird und eine abschlagsfreie Rente ab 63 abgeschafft wird. Bei der Fußball-Weltmeisterschaft hat England sich nicht vorzeitig für die K.O.-Runde qualifiziert. Die Mannschaft von Trainer Thomas Tuchel hat gegen Ghana 0:0 gespielt. Vorher hat Portugal gegen Usbekistan mit 5:0 klar gewonnen und in der Nacht hat Panama gegen Kroatien mit 0:1 verloren.
5: Soweit das Neueste aus der Radio SKW Nachrichtenredaktion. 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
6: Mit Sommersonne durch den Mittwoch. Aktuell 21 Grad. Es wird heiß mit 31 Grad. In der kommenden Nacht um 19 Grad. Morgen legen wir noch eine Schippe drauf. Da werden es bis zu 34 Grad. 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
6: A10 südlicher Berliner Ring Richtung Dreieckwerder zwischen Ludwigsfelder Ost und West wegen Grünpflege sind zwei Spuren gesperrt. A12 Richtung Dreieck-Spreeau ab Langeweil Stop and Go mit 10 Minuten. Die BR179 zwischen A10 Königs Wusterhausen Berliner Straße in beiden Richtungen gesperrt und es staut sich in Wildau hier bei uns. Bergstraße und Richard-Sorge-Straße Richtung Königs Wusterhausen mit jeweils 5 Minuten. Niederlehm am Rosenbogen in Richtung Königs Wusterhausen Stau mit 10 Minuten. Brückenstraße Stau mit 5 Minuten. L400 Königs-Wusterhausener Straße Richtung Waltersdorf, Stau mit einer guten Viertelstunde und Schulzendorfer Straße in diesem Kreuzungsbereich, Stau mit 10 Minuten. Erkner, die Friedrichstraße ist zwischen Kreisverkehr und Seestraße in beiden Richtungen gesperrt. Fangschleusenstraße, Stau mit 5 Minuten. Neuzittauer Straße Richtung Erkner, Stau mit 10 Minuten. Fürstenwalde, Rauner Straße, Stau mit 10 Minuten. Puschkinstraße, Stau mit 5 Minuten. August-Bebe-Straße, Stau mit 10 Minuten. Stadtverkehr Berlin auf der A100, Instandsetzungsarbeiten zwischen Innsbrucker Platz und Albuinstraße in Richtung Dreieckfunktum ab der Oberlandstraße, Stau mit 20 Minuten. Köpenick-Glienicker Straße Richtung Glienicker Weg bis zum Adlergestell, Stau mit 10 Minuten und Schönefeld-Schönefelder Chaussee, Stau mit 5 Minuten. 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
6: 10 südlicher Berliner Ring Richtung Dreieckwerder im Schönefelder Kreuz, Rotberg, Rotberger Dorfstraße, Dankern Ufer und Fürstenwalde, Rudolf-Breitscheid-Straße. 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Und wenn Sie noch was gesehen haben unterwegs, Staus, Blitzer, Verkehrsbehinderungen, können Sie das gerne melden und ergänzen. Entweder telefonisch oder auch per WhatsApp unter 03375 52 73 60. Da, wo Sie unterwegs sind, eine gute Fahrt.
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6: 5 Minuten nach 8 am Mittwoch, wie gewohnt um diese Zeit, gibt es einen neuen Polizeireport. Ganz klar, es dreht sich um die Hitze im Auto, ums Auto. Was man machen sollte, dazu gleich mehr hier.
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1: Es wird heiß in der Region. In den kommenden Tagen steigen die Temperaturen auf 34 bis 39 Grad. Und wenn Sie unterwegs sind, steigt damit auch die Hitze im Auto. Was Sie vor einer anstehenden Fahrt beachten sollten, wie Sie reagieren, wenn Sie zum Beispiel ein eingesperrtes Tier im Auto sehen, dazu jetzt Lutz Miersch, der Pressesprecher der Polizeidirektion Süd. Herr Miersch, wie bereite ich mich auf eine Autofahrt, auch eine lange Autofahrt vor?
2: Bei Hitze und bei Wassermangel tritt natürlich der Zustand ein, dass Sie sich nicht mehr konzentrieren können, egal ob Sie eine Vorerkrankung haben oder nicht. Wenn Sie also eine größere Tour planen und wenn es geht auch noch mit Familienangehörigen oder Kindern, dann sorgen Sie dafür, dass das Auto nicht nur durchlüftet ist. So eine Klimaautomatik ist natürlich keine Einzelgarantie, sondern planen Sie Ihre Fahrt auch wirklich so, dass Sie genügend Pausen haben, dass Sie im Fahrzeug auch eine Trinkreserve haben und nach Möglichkeit, es klingt jetzt sehr banal, dass Ihr Handy auch wirklich aufgeladen ist. Wir haben des Öfteren Notrufe gehabt, wo nach wenigen Minuten der Kontakt zur Leitstelle abbrach, weil die Menschen sich auch in dieser Hinsicht nicht auf ihre Fahrt vorbereitet haben.
1: Was sind denn so die meisten Einsätze aufgrund dieser extremen Sommerhitze?
2: Die meisten Einsätze bekommen meine Kollegen durch Bürgerhinweise, dass auf dem Parkplatz eines Supermarktes oder eines Einkaufszentrums ein Tier eingeschlossen ist im verschlossenen Fahrzeug, egal ob mit Luftschlitz oder ohne. Und die Kollegen erstatten dann eine Anzeige wegen Tierquälerei. Viel prekärer sieht das aus, wenn ein Kind ohne anwesende Eltern im Fahrzeug ist. Dort ist schnellste Hilfe geboten und es ist nicht selten gewesen, dass also vor dem Eintreffen der Polizeibeamten bereits die Zeugen das Fahrzeug geöffnet haben, auf welche Art auch immer, um das Kind zu retten, weil keiner von uns kann von außen sehen, in welchem Zustand, in welchem gesundheitlichen Zustand sich das Kind befindet.
1: Wenn ich sehe, dass ein Kind oder zum Beispiel auch ein Tier im Auto bei der Hitze eingesperrt ist, wie reagiere ich denn dann richtig?
2: Von außen können wir nicht sehen, in welchem gesundheitlichen Zustand die Person oder das Tier ist. So sollte aus unserer Sicht zumindest gleichzeitig mit der Information an den Supermarktbetreiber zum Ausrufen des Fahrzeughalters gleichzeitig der Notruf entweder der Polizei oder der Feuerwehr gerufen werden, die 110 oder die 112. Und Sie können sich vorstellen, wenn es um Leben geht, Leben und Gesundheit geht, dass die Kollegen dann mit allerhöchster Eile sich an den Ort begeben.
1: Dankeschön an den Pressesprecher der Polizeidirektion Süd, Lutz Miersch. Und die Temperaturen steigen. Wir erwarten heute am Mittwoch 33, morgen 35 Grad und am Samstag sogar bis zu 39 Grad. Wie Sie da durch die Hitze kommen, mehr Tipps bekommen Sie natürlich bei uns im Programm und dem Blick auf die aktuelle Wetter- und Verkehrslage gleich hier.
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1: Beim Märkischen Abwasser- und Wasserzweckverband, dem MAWV, steht die sogenannte Wasserampel auf Rot. Anwohnerinnen und Anwohner sollten deshalb darauf verzichten, den Garten zu wässern, Pools zu befüllen und das Auto zu waschen. Zur Begründung heißt es seitens des Verbands, dass der Trinkwasserverbrauch die derzeitige Fördermenge zu überschreiten droht. Deshalb soll das Trinkwasser eingeschränkt werden. Die Trinkwasserampel gibt Auskunft über die aktuelle Trinkwassersituation im Verbandsgebiet. Sie soll den Bürgerinnen und Bürgern bei dem nachhaltigen Umgang mit Trinkwasser unterstützen und in länger anhaltenden Trockenperioden einen Wassernotstand vermeiden. Zum Versorgungsgebiet des MAWV gehören 20 Gemeinden, vorwiegend in den Landkreisen Dahme-Spreewald und Oder-Spree, darunter auch Storkow und Tauche. Mehr dazu unter mawv.de.
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5: Und damit ist es 8.30 Uhr, 8:30.
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7: Michael Trotzki. Das Deutsche Rote Kreuz ruft zu Blutspenden auf. Aktuell sei die Situation kritisch. Man wisse zwar, dass die Bereitschaft zum Spenden im Sommer geringer ist, der Bedarf in den Kliniken und den Arztpraxen sei aber weiterhin sehr hoch. Deshalb reichten die aktuellen Reserven noch für 3 bis 4 Tage. Vom DRK heißt es weiter, Blut könne man natürlich auch an heißen Tagen spenden. Die tägliche Trinkmenge sollte dann auf 3 Liter erhöht werden. In Brandenburg und Berlin hat die Bundesanwaltschaft Wohnungen von mutmaßlichen Anhängern der Terrororganisation Islamischer Staat durchsuchen lassen. Außerdem habe es bundesweit Durchsuchungen bei 11 Personen gegeben. 5 Personen stünden im Verdacht, nach Deutschland gekommen zu sein, um sich hier mit anderen Terroristen zu vernetzen und Geld für die Organisation zu beschaffen, heißt es weiter. Festnahmen gab es nicht. Im Landkreis Dahme-Spreewald hat ein 4000 Quadratmeter großes Waldstück gebrannt. Von der Regionalleitstelle Lausitz heißt es, der Brand habe inzwischen bis auf einzelne Glutnester gelöscht werden können. Warum das Feuer ausgebrochen ist, werde noch ermittelt, heißt es weiter. In ganz Brandenburg ist die Waldbrandgefahr aktuell sehr hoch. Besonders gefährdet sind Prignitz, Havelland und Potsdam-Mittelmark.
6: Soweit das Neueste aus der Radio SKW Nachrichtenredaktion. Das Wetter.
5: Sonnig und die Temperaturen steigen. Aktuell messen wir 23 Grad in Königs Wusterhausen, Schulzendorf und Heidesee. Die Temperaturen heute bei maximal 31 Grad. In der kommenden Nacht um 19 Grad. Morgen wird es noch heißer mit 34 Grad. 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
5: A10 südlicher Berliner Ring Richtung Schönefelder Kreuz zwischen Dagnutetal und Ludwigsfelde West. Da ist eine ungesicherte Unfallstelle auf der Standspur. Bitte Vorsicht. A12 Richtung Dreieck Spreeau ab Langeweil Stop and Go mit 15 Minuten. Die B179 ist zwischen A10 Königs Wusterhausen Berliner Straße in beiden Richtungen gesperrt. Auch die Autobahnauf- und Abfahrten Königs Wusterhausen sind dicht. Bitte nutzen Sie die Anschlussstellen Niederlehme. Hier bei uns in Wildau Bergstraße Richtung Königs Wusterhausen Stau mit 20 Minuten. Richard-Sorge-Straße Richtung Königs Wusterhausen Stau mit 10 Minuten, Niederlehm am Rosenbogen in Richtung Königs Wusterhausen Stau mit 5 Minuten, Brückenstraße Stau mit 10 Minuten, L400 Königs Wusterhausener Straße Richtung Waltersdorf Stau mit 10 Minuten, Schulzendorfer Straße Stau mit 5 Minuten. Erkner, die Friedrichstraße ist zwischen Kreisverkehr und Seestraße in beiden Richtungen gesperrt, Fangschleusenstraße Stau mit 5 Minuten. Stadtverkehr Berlin auf der A100 Instandsetzungsarbeiten zwischen Innsbrucker Platz und Albuinstraße in beiden Richtungen ab Dreieck oder in Richtung Dreieckfunkturm ab der Oberlandstraße gibt Stau mit 25 Minuten. Und Köpenick, Rudolf-Röhl-Allee Richtung Bahnhof Wuhlheide, Stau mit 5 Minuten. 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
5: 12 Richtung Frankfurt in Höhe Spreenhagen, Rothberg, Rothberger Dorfstraße, Dankeschön an Uwe und Grünheide, Berliner Landstraße. 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Und wenn Sie auch noch was gesehen haben unterwegs, Staus, Blitzer, Verkehrsbehinderungen, können Sie das gerne melden und ergänzen. Entweder telefonisch oder auch per WhatsApp unter 03375 52 73 60. Da, wo Sie unterwegs sind, wünsche ich eine gute, eine unfallfreie Fahrt. Damit ist es 9:04 an diesem Mittwochmorgen. 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Wie das Ganze funktioniert, dazu gleich nach dem Klassiker dieser Stunde bei Radio SKW und Susanna Morgen.

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1: Nutzerinnen und Nutzer der Bibliotheken und der Kreis- und Fahrbibliothek können sich auf eine neue Generation der digitalen Bibliothek freuen. Die Onleihe 3 zeichnet sich nicht nur durch eine nutzungsfreundliche und barrierearme Oberfläche aus. Die neue Plattform enthält auch viele neue Funktionen. Die Möglichkeit zur Verlängerung der Leihfrist aller Medienarten, geräteübergreifende Synchronisation von Lese- und Spielständen zwischen der Onleihe-App und der Web-Onleihe, eine unbegrenzte Merkliste, eine Leihhistorie und den augenschonenden Dark Mode. Die neue App steht ab sofort zur Verfügung. Mehr dazu auch unter meine.onleihe.de. Zudem gibt es den bundesweiten Digitaltag jetzt am Freitag. Dazu lädt der Landkreis Dahme-Spreewald zu 3 Veranstaltungen ein. Das morgen in die Bibliothek in Zeuthen, am Freitag in die Stadtbibliothek Königs Wusterhausen und am Samstag auf die Innovationsmeile an der TH Wildau. Mehr Informationen zur Initiative unter digitaltag.eu.
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1: Nutzen Sie die kühlen Morgen- und Vormittagsstunden an diesem Mittwoch, um ordentlich durchzulüften. Im weiteren Tagesverlauf nimmt die Wärmebelastung zu. Das heißt, man kann sich müde und erschöpft fühlen. Die allergene Belastung durch Gräserpollen befindet sich dazu auf einem hohen Niveau. Allergikerinnen und Allergiker müssen sich auf jeden Fall auf Beschwerden einstellen. Ansonsten heißt es natürlich auch heute, bitte Sonnenschutz und auf jeden Fall ganz viel trinken, damit Sie gesund und gut in uns durch diesen Mittwoch kommen.
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8: Und damit ist es 9 Uhr.
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8: Mit Susanne Trotzki. Die Störung bei der Deutschen Bahn ist behoben. Das hat das Unternehmen bestätigt. Demnach läuft der Zugverkehr Schritt für Schritt wieder an. Am späten Abend war gestern der Zugverkehr bundesweit gestoppt worden wegen einer Störung beim digitalen Bahnfunksystem. Darüber kommunizieren etwa Lokführer, Fahrdienstleiter und Betriebszentralen. Vom Problem betroffen waren auch die Berliner S-Bahn. Wie es genau zu der Störung kam, dazu machte die Deutsche Bahn bisher keine Angaben. Laut Medienberichten wird derzeit ein fehlerhaftes Update der Deutschen Bahn als Ursache vermutet. In weiten Teilen Europas werden derzeit Rekordtemperaturen gemessen. In Frankreich wurden teils Werte über 40 Grad registriert. Mehrere Atomkraftwerke mussten abgeschaltet werden, weil das Kühlwasser aus den Flüssen zu warm ist. Louvre und Eiffelturm in Paris werden ab heute schon am Nachmittag geschlossen und nicht erst wie sonst am späten Abend. Für Belgien und Großbritannien wurden weitere Temperaturrekorde vorhergesagt. In Italien wurden für mehrere Städte die höchste Hitzealarmstufe ausgelöst. In Deutschland wird für die nächsten Tage mit bisher nie gemessenen Temperaturen gerechnet. Angesichts der bevorstehenden Hitzewelle wird die Bevölkerung hier in der Region aufgerufen, Wasser zu sparen. Laut Märkischen Abwasser- und Wasserzweckverband besteht die Gefahr, dass mehr Trinkwasser verbraucht wird, als gefördert werden kann. Ein Polizist ist auf dem Hockenheimring im Nordwesten Baden-Württembergs mit seinem Dienstmotorrad tödlich verunglückt. Der Vorfall habe sich nach bisherigen Ermittlungen am Montagabend bei einem dienstlichen Fahrsicherheitstraining ereignet, teilte die Polizei mit. Der 53 Jahre alte Beamte des Polizeipräsidiums Aalen sei mit seinem Dienstmotorrad in einer Rechtskurve gestürzt und mit einer Reifenwand kollidiert. Trotz sofort eingeleiteter Rettungsmaßnahmen sei der Mann noch an der Unfallstelle verstorben. Die vorgestellten Rentenreformpläne haben eine kontroverse Debatte ausgelöst. Arbeitgeberverbände kritisieren die Idee einer Kapitalrente, weil sie hohe Kosten verursache. Der Paritätische Gesamtverband bezeichnet die Vorschläge als sozial unausgewogen. Die Gewerkschaft Verdi wendet sich gegen die Abschaffung der abschlagsfreien Rente mit 63. Die Rentenkommission hat unter anderem vorgeschlagen, dass das Renteneintrittsalter schrittweise steigt, eine Kapitalrente eingeführt wird und eine abschlagsfreie Rente ab 63 abgeschafft wird. Bei der Fußballweltmeisterschaft hat England sich nicht vorzeitig für die K.O.-Runde qualifiziert. Die Mannschaft von Trainer Thomas Tuchel hat gegen Ghana 0:0 gespielt. Vorher hat Portugal gegen Usbekistan mit 5:0 klar gewonnen und in der Nacht hat Panama gegen Kroatien mit 0:1 verloren.
0: Soweit das Neueste aus der Radio SKW Nachrichtenredaktion. Das Wetter.
8: Sonnig, sommerlich durch diesen Mittwoch mit aktuell 24 Grad und es wird heiß mit 31 Grad. In der kommenden Nacht 19 Grad und morgen erwarten wir noch mehr. Da steigen die Temperaturen auf bis zu 34 Grad. 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
8: A10 südlicher Berliner Ring Richtung Schönefelder Kreuz. Zwischen Dreieck-Nutetal und Ludwigsfelde-West ist eine ungesicherte Unfallstelle auf der Standspur. In Richtung Dreieck-Spreeau zwischen Dreieck-Nutetal und Ludwigsfelde-West. Hier laufen Reinigungsarbeiten. Die linke Spur ist gesperrt. A12 Richtung Dreieck-Spreeau. Ab Langeweil Stop and Go mit 10 Minuten. A13 Dresden-Berlin am Anschluss Mittenwalde. Vorsicht bitte, hier liegt eine Plane auf der Fahrbahn. Die B179 ist zwischen A10, Königswusterhaus und Berliner Straße in beiden Richtungen gesperrt. Auch die Autobahn auf und Abfahrten Königswusterhausen sind gesperrt. Hier bei uns in Wildau Bergstraße Richtung Königswusterhausen Stau mit 10 Minuten. Richard-Sorge-Straße Richtung KW im Kreisverkehr Stau mit 10 Minuten. Niederlehm am Rosenbogen in Richtung Königswusterhausen Stau mit 5 Minuten. Und auch Brückenstraße Stau mit 10 Minuten. L400 Königswusterhausener Straße Richtung Waltersdorf Stau mit 15 Minuten. Schulzendorfer Straße Stau mit 10 Minuten. Stadtverkehr Berlin auf der A100 laufen Instandsetzungsarbeiten zwischen Innsbrucker Platz und Albuinstraße in Richtung Dreieck Funktum ab der Oberlandstraße Stau mit 20 Minuten und Köpenick-Rudolf-Röhl-Allee Richtung Bahnhof Wohlheide Stau mit 5 Minuten. 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
8: A12 in Richtung Frankfurt in Höhe Spreenhagen, Rothberg, Rothberger Dorfstraße, Dankeschön an Uwe und Grünheide, Berliner Landstraße. 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Und wenn Sie auch noch was gesehen haben unterwegs, Staus, Blitze, Verkehrsbehinderungen, können Sie das gerne melden und ergänzen, entweder telefonisch oder auch per WhatsApp unter 03375 52 73 60. Da, wo Sie unterwegs sind, eine gute, eine unfallfreie Fahrt.
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8: 9:05 an diesem Mittwochmorgen und es wird gerockt am Samstag im Strandbad Zeesen. Und warum es sich wirklich lohnt, dabei zu sein, dazu gleich mehr hier.
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0: 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Sommer, See und jede Menge Rockmusik. Das erwartet Sie an diesem Samstag beim Rock am See Open Air im Strandbad Zeesen. Wenn die Sonne langsam über dem Wasser untergeht, beginnt im Strandbad Zeesen ein Abend voller Live-Musik, guter Freunde und echter Festivalstimmung. Mit den Bands Kitchen Bedfire und Other Past stehen gleich zwei Live-Acts auf der Bühne und sorgen für den passenden Sound direkt am See. Was das ganz Besondere am Rock am See ist, worauf sich Besucherinnen und Besucher freuen dürfen, das haben wir erfahren vom Veranstalter Marcel Lange. Marcel, Rock am See findet direkt am Wasser statt. Was macht diese Veranstaltung, die Atmosphäre im Strandbad Zeesen wirklich so besonders?
1: Ja, Rock am See lebt vor allem von seiner besonderen Kulisse. Wir veranstalten das Ganze direkt am Strandbad Zeesen und am Café Einklang, also an einem Ort, den viele Menschen aus der Region kennen und schätzen. Normalerweise kommen unsere Gäste hierher, um die Ruhe am Wasser zu genießen, etwas zu essen oder einfach mal abzuschalten. An diesem Abend verbinden wir genau diese entspannte Atmosphäre mit Live-Musik und echter Festivalstimmung. Wenn die Sonne langsam untergeht und die Bühne direkt am See beleuchtet wird, entsteht eine ganz besondere Stimmung. Man trifft Freunde, genießt den Abend unter freiem Himmel und erlebt Live-Musik mit einer Umgebung, die man nicht alle Tage findet. Und genau das macht Rock am See für mich aus. Gute Musik, tolle Location und Menschen, die gemeinsam einen besonderen Sommerabend verbringen wollen.
0: Das klingt wirklich nach einem perfekten Sommerabend. Worauf dürfen sich denn Besucherinnen und Besucher an diesem Samstag neben den Live-Bands noch freuen?
1: Mit Rising Backfire und Quälgeist haben wir zwei Bands auf die Bühne gebracht, die richtig gute Energie mitbringen und für einen großartigen Rockabend sorgen werden. Aber Rock am See ist für uns mehr als nur Live-Musik. Wir haben auch in diesem Jahr wieder viel Herzblut in die Veranstaltung gesteckt und freuen uns besonders auf die Bühnenshow. Die Besucher erwartet eine stimmungsvolle Lichttechnik mit starken Effekten, die gemeinsam mit der Kulisse am See für eine ganz besondere Atmosphäre sorgen. Und natürlich ist auch für das leibliche Wohl gesorgt. Es gibt kalte Getränke, leckere Speisen vom Grill und genügend Möglichkeiten, mit Freunden einen entspannten Sommerabend zu verbringen. Unser Ziel ist es, den Menschen einen Abend zu bieten, bei dem einfach alles zusammenpasst. Gute Musik, tolle Stimmung, eine einzigartige Location und viele schöne Begegnungen. Wir freuen uns auf alle Gäste und darauf, gemeinsam mit Ihnen das Strandbad Zeesen wieder für einen Abend in eine kleine Rockfestivalkulisse zu verwandeln. In diesem Sinne, Rock on!
0: Vielen Dank an den Veranstalter Marcel Lange. Freuen Sie sich auf kühle Getränke, Leckeres vom Grill, entspannte Sommerstimmung und rockige Klänge bis in die Nacht beim Rock am See Open Air an diesem Samstag im Strandbad Zeesen, Uferstraße 15. Einlass ist ab 17 Uhr, los geht's dann um 18 Uhr und Tickets gibt es für 15 Euro an der Abendkasse. Ein Sommerabend, den Sie wirklich nicht verpassen sollten. Und wir wünschen Ihnen ganz viel Spaß bei Rock am See im Strandbad Zeesen an diesem Samstag.

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1: Beim Märkischen Abwasser- und Wasserzweckverband, dem MAWV, steht die sogenannte Wasserampel auf Rot. Anwohnerinnen und Anwohner sollten deshalb darauf verzichten, den Garten zu wässern, Pools zu befüllen und das Auto zu waschen. Zur Begründung heißt es seitens des Verbands, dass der Trinkwasserverbrauch die derzeitige Fördermenge zu überschreiten droht. Deshalb soll das Trinkwasser eingeschränkt werden. Die Trinkwasserampel gibt Auskunft über die aktuelle Trinkwassersituation im Verbandsgebiet. Sie soll den Bürgerinnen und Bürgern bei dem nachhaltigen Umgang mit Trinkwasser unterstützen und in länger anhaltenden Trockenperioden einen Wassernotstand vermeiden. Zum Versorgungsgebiet des MAWV gehören 20 Gemeinden, vorwiegend in den Landkreisen Dahme-Spreewald und Oder-Spree, darunter auch Storke und Tauche. Mehr dazu unter mawv.de.
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5: Und damit ist es 9.30 Uhr, halb 10.
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7: Mit Jörg Trotzki. Die Bahnen in ganz Deutschland rollt wieder. Am späten Abend war der Zugverkehr bundesweit gestoppt worden. Grund war eine Störung beim digitalen Bahnfunksystem. Über dieses kommunizieren Lokführer, Fahrdienstleiter und Betriebszentralen. Wie genau es zu der Störung kam, müsse noch untersucht werden, heißt es von der Bahn weiter. Sabotage werde aktuell aber nicht vermutet. Wahrscheinlich war es ein Update-Problem. Auch der S-Bahn-Verkehr war betroffen. Auch hier sei wieder alles weitgehend normal. So ein S-Bahn-Sprecher. Nach über 3 Jahren Bauzeit sind der Sedlitzer See und die Schwarze Elster nun miteinander verbunden. Damit kann überschüssiges Wasser der Lausitzer Restlochkette kontrolliert in die Schwarze Elster abgeleitet werden, heißt es. Zu viel Wasser könnte sich beispielsweise nach starkem Niederschlag in der Restlochkette sammeln. Der Kanal zur Schwarzen Elster ist knapp 3 Kilometer lang. Vom Bergbausanierer wird betont, dass er von Wassertouristen nicht genutzt werden dürfe. Zum Museumstag, der ist übermorgen, laden 4 Potsdamer Museen zu einem kostenlosen Besuch ein. Dazu gehörten Film- und Naturkundemuseum, das Museum für Zukunft und Geschichte und das Potsdam-Museum, heißt es von der Stadtverwaltung. Die Museen hätten am Freitag bei freiem Eintritt bis 18 Uhr geöffnet.
6: Soweit das Neueste aus der Radio SKW Nachrichtenredaktion. Das Wetter.
5: Die Sonne scheint und es ist ordentlich warm. Aktuell messen wir 25 Grad hier bei uns in Wildau, so auch Mittenwalde und Tauche. Es wird heiß heute mit bis zu 31 Grad. In der kommenden Nacht erwarten wir 19 Grad und morgen geht's sonnig durch den Tag und es wird noch heißer mit bis zu 34 Grad. 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
5: Vorsicht auf der A10 südlicher Berliner Ring Richtung Dreieck-Spreeau zwischen Dreieck-Nutetal und Ludwigsfelde-West. Da gibt es eine Unfallstelle auf der Standspur. Richtung Dreieck-Werder zwischen Dreieck-Spreeau und Niederlehme hier liegen Reifenteile auf der Verzögerungsspur. Richtung Dreieck-Spreeau in der Abfahrt Niederlehme hier liegt ein Reifen auf der Fahrbahn. Und nochmal Richtung Dreieck-Werder zwischen Ludwigsfelde-Ost und West. Hier laufen wegen Grünpflegearbeiten sind zwei Spuren gesperrt. A12 Richtung Frankfurt zwischen Stork und Fürstenwalde-West. Hier wird gebaut, die linke Spur ist gesperrt. A13 Dresden-Berlin, am Anschluss Mittenwalde liegt immer noch eine Plane auf der Fahrbahn. Die B179 ist zwischen A10 Königs-Wusterhausen-Berliner Straße in beiden Richtungen gesperrt. Die Autobahnauf- und Abfahrten Königs-Wusterhausen sind dicht. Niederlehm am Rosenbogen, Stau mit 10 Minuten. L400 Königs-Wusterhausener Straße Richtung Waltersdorf, Stau mit 5 Minuten. Und Schulzendorfer Straße in diesem Kreuzungsbereich, Stau mit 5 Minuten. Stadtverkehr Berlin A100, hier laufen Instandsetzungsarbeiten zwischen Innsbrucker Platz und der Albuinstraße ab Oberlandstraße, Stau mit 25 Minuten. Und Fürstenwalder Damm Richtung Bahnhof Friedrichshagen, Stau mit 10 Minuten. 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
5: A12 Richtung Frankfurt in Höhe Spreenhagen. Rotberg, Rotberger Dorfstraße, dank an Uwe. Und Grünheide, Berliner Landstraße. 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Und wenn Sie noch was gesehen haben unterwegs, Staus, Blitzer, Verkehrsbehinderungen, können Sie das gerne melden und ergänzen, entweder telefonisch oder auch per WhatsApp unter 033 75 52 73 60. Da, wo Sie unterwegs sind, wünsche ich eine gute, eine unfallfreie Fahrt. Damit ist es 4:50 an diesem Mittwochmorgen. 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Und dazu gleich nach dem Classic-Hit dieser Stunde bei Radio SKW und Susanne Morgen.

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Im Projekt Zirkusferiencamp von Panini Süpfburgen Zoo in Waltersdorf können Kinder eine Woche lang in die faszinierende Welt des Zirkus eintauchen. Luftakrobatik, Seiltanz, Clownerie, Artistik und der Umgang mit Tieren stehen auf dem Programm. Natürlich bleibt auch genügend Zeit zum Spielen und Toben auf dem großen Hüpfburgenland. Das große Highlight erwartet die Familien am Freitag. Nach einer Woche voller Training und Spaß präsentieren die jungen Artisten bei einer festlichen Gala-Vorstellung stolz ihr Können. Eltern, Großeltern, Geschwister und Freunde erleben live dabei, was die Kinder in ihrer Zirkuswoche gelernt haben. Ein besonderer Moment, der garantiert für strahlende Augen und begeisterten Applaus sorgt. 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
1: Nutzerinnen und Nutzer der Bibliotheken und der Kreis- und Fahrbibliothek können sich auf eine neue Generation der digitalen Bibliothek freuen. Die Onleihe 3 zeichnet sich nicht nur durch eine nutzungsfreundliche und barrierearme Oberfläche aus, die neue Plattform enthält auch viele neue Funktionen, die Möglichkeit zur Verlängerung der Leihfrist aller Medienarten, geräteübergreifende Synchronisation von Lese- und Spielständen zwischen der Onleihe-App und der Web-Onleihe, eine unbegrenzte Merkliste, eine Leihhistorie und den augenschonenden Dark Mode. Die neue App steht ab sofort zur Verfügung. Mehr dazu auch unter meine.onleihe.de. Zudem gibt es den bundesweiten Digitaltag jetzt am Freitag. Dazu lädt der Landkreis Dahme-Spreewald zu 3 Veranstaltungen ein. Das morgen in die Bibliothek in Zeuthen, am Freitag in die Stadtbibliothek Königs Wusterhausen und am Samstag auf die Innovationsmeile an der TH Wildau. Mehr Informationen zur Initiative unter digitaltag.eu.
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4: Mit Susanne Trotzki. Der Bahnverkehr ist am späten Abend wegen einer IT-Störung deutschlandweit zum Erliegen gekommen. Von 22.30 Uhr an sind keine Fernregional- und Güterzüge mehr gefahren. In Berlin auch keine S-Bahn. Ab 12:30 in der Nacht waren laut der Deutschen Bahn dann wieder die ersten Züge unterwegs. Das Unternehmen rechnet damit, dass es auch noch im Tagesverlauf Verspätungen und Ausfälle gibt. Grund für den Ausfall soll ein Problem im digitalen Bahnfunktionssystem gewesen sein. Dadurch konnten die Lokführer nicht mit den Leitstellen sprechen. Durch den Ausfall landeten tausende Fahrgäste. Die Bahn öffnete auch am Berliner Hauptbahnhof Züge, in denen sie warten konnten. In Rheinland-Pfalz beginnt der Prozess um den gewaltsamen Tod eines Zugbegleiters. Der Angeklagte in dem Verfahren vor dem Landgericht Zweibrücken ist ein 26-Jähriger. Er soll den Schaffner in einem Regionalexpress Anfang Februar bei einer Fahrscheinkontrolle angegriffen haben. Der Mann erlitt durch Faustschläge gegen Kopf und Schläfen eine Hirnblutung und starb 2 Tage später. Die Staatsanwaltschaft hat den Verdächtigen wegen Mordes angeklagt. Das Gericht sieht aber keine hinreichenden Belege dafür, dass der Angeklagte den Zugbegleiter wirklich töten wollte. Deswegen wird wegen Körperverletzung mit Todesfolge verhandelt. Die Tat hat eine bundesweite Debatte über die Sicherheit im Bahnverkehr ausgelöst. 16 Passagierflugzeuge von Airbus bleiben erstmal am Boden. Grund ist, dass bei Routinekontrollen von Maschinen der Fluggesellschaften Emirates und Qantas Risse im Inneren der Tragflächen entdeckt worden sind. Es soll sich um Balken handeln, die für die Stabilität der Flugzeuge wichtig sind. Die Europäische Agentur für Flugsicherheit hat jetzt extra Inspektionen angeordnet. Emirates hat die größte A380-Flotte. Auch die Lufthansa und British Airways haben solche Maschinen. Die doppelstöckigen Maschinen sind die größten Passagierflugzeuge der Welt. Seit 2021 werden sie mangels Nachfrage nicht mehr gebaut. Hier in Brandenburg endet zum traditionellen Johannistag die Spargelernte. Laut dem Belitzer Spargelverein ist die Saison zufriedenstellend verlaufen. Die Ernte ist mit einer Menge von gut 10.000 Tonnen allerdings geringer ausgefallen als im vergangenen Jahr. Deutschlandweit ist der Ertrag um etwa 10% gesunken. Als Gründe gelten das durchwachsene Wetter und der Rückgang der Anbaufläche. Bei der Fußball-Weltmeisterschaft hat England den vorzeitigen Sprung in die nächste Runde verpasst. Die Mannschaft von Trainer Thomas Tuchel trennte sich von Ghana mit einem 0:0 unentschieden. Portugal hat gegen Usbekistan mit 5:0 gewonnen, 2 Tore schoss Ronaldo. Die weiteren Ergebnisse: Panama-Kroatien 0:1 und Kolumbien-Demokratische Republik Kongo 1:0.
3: Soweit das Neueste aus der Radio SKW Nachrichtenredaktion. 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
3: Michael Trotzki. Das Deutsche Rote Kreuz ruft zu Blutspenden auf. Aktuell sei die Situation kritisch. Man wisse zwar, dass die Bereitschaft zum Spenden im Sommer geringer ist, der Bedarf in den Kliniken und den Arztpraxen sei aber weiterhin sehr hoch. Deshalb reichten die aktuellen Reserven noch für 3 bis 4 Tage. Vom DRK heißt es weiter, Blut könne man natürlich auch an heißen Tagen spenden. Die tägliche Trinkmenge sollte dann auf 3 Liter erhöht werden. In Brandenburg und Berlin hat die Bundesanwaltschaft Wohnungen von mutmaßlichen Anhängern der Terrororganisation Islamischer Staat durchsuchen lassen. Außerdem habe es bundesweit Durchsuchungen bei 11 Personen gegeben. 5 Personen stünden im Verdacht, nach Deutschland gekommen zu sein, um sich hier mit anderen Terroristen zu vernetzen und Geld für die Organisation zu beschaffen, heißt es weiter. Festnahmen gab es nicht. Im Landkreis Dahme-Spreewald hat ein 4000 Quadratmeter großes Waldstück gebrannt. Von der Regionalleitstelle Lausitz heißt es, der Brand habe inzwischen bis auf einzelne Glutnester gelöscht werden können. Warum das Feuer ausgebrochen ist, werde noch ermittelt, heißt es weiter. In ganz Brandenburg ist die Waldbrandgefahr aktuell sehr hoch. Besonders gefährdet sind Prignitz, Havelland und Potsdam-Mittelmark.
2: Soweit das Neueste aus der Radio SKW Nachrichtenredaktion.

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0: Mit Susanne Trotzki. Der Bahnverkehr ist am späten Abend wegen einer IT-Störung deutschlandweit zum Erliegen gekommen. Von 22.30 Uhr an sind keine Fernregional- und Güterzüge mehr gefahren. In Berlin auch keine S-Bahn. Ab 12:30 in der Nacht waren laut der Deutschen Bahn dann wieder die ersten Züge unterwegs. Das Unternehmen rechnet damit, dass es auch noch im Tagesverlauf Verspätungen und Ausfälle gibt. Grund für den Ausfall soll ein Problem im digitalen Bahnfunktionssystem gewesen sein. Dadurch konnten die Lokführer nicht mit den Leitstellen sprechen. Durch den Ausfall strandeten tausende Fahrgäste. Die Bahn öffnete auch am Berliner Hauptbahnhof Züge, in denen sie warten konnten. In Rheinland-Pfalz beginnt der Prozess um den gewaltsamen Tod eines Zugbegleiters. Der Angeklagte in dem Verfahren vor dem Landgericht Zweibrücken ist ein 26-Jähriger. Er soll den Schaffner in einem Regionalexpress Anfang Februar bei einer Fahrscheinkontrolle angegriffen haben. Der Mann erlitt durch Faustschläge gegen Kopf und Schläfen eine Hirnblutung und starb zwei Tage später. Die Staatsanwaltschaft hat den Verdächtigen wegen Mordes angeklagt. Das Gericht sieht aber keine hinreichenden Belege dafür, dass der Angeklagte den Zugbegleiter wirklich töten wollte. Deswegen wird wegen Körperverletzung mit Todesfolge verhandelt. Die Tat hat eine bundesweite Debatte über die Sicherheit im Bahnverkehr ausgelöst. 16 Passagierflugzeuge von Airbus bleiben erstmal am Boden. Grund ist, dass bei Routinekontrollen von Maschinen der Fluggesellschaften Emirates und Qantas Risse im Inneren der Tragflächen entdeckt worden sind. Es soll sich um Balken handeln, die für die Stabilität der Flugzeuge wichtig sind. Die Europäische Agentur für Flugsicherheit hat jetzt extra Inspektionen angeordnet. Emirates hat die größte A380-Flotte. Auch die Lufthansa und British Airways haben solche Maschinen. Die doppelstöckigen Maschinen sind die größten Passagierflugzeuge der Welt. Seit 2021 werden sie mangels Nachfrage nicht mehr gebaut. Hier in Brandenburg endet zum traditionellen Johannistag die Spargelernte. Laut dem Belitzer Spargelverein ist die Saison zufriedenstellend verlaufen. Die Ernte ist mit einer Menge von gut 10.000 Tonnen allerdings geringer ausgefallen als im vergangenen Jahr. Deutschlandweit ist der Ertrag um etwa 10% gesunken. Als Gründe gelten das durchwachsene Wetter und der Rückgang der Anbaufläche. Bei der Fußball-Weltmeisterschaft hat England den vorzeitigen Sprung in die nächste Runde verpasst. Die Mannschaft von Trainer Thomas Tuchel trennte sich von Ghana mit einem 0:0 Unentschieden. Portugal hat gegen Usbekistan mit 5:0 gewonnen, zwei Tore schoss Ronaldo. Die weiteren Ergebnisse: Panama-Kroatien 0:1 und Kolumbien-Demokratische Republik Kongo 1:0.
5: Soweit das Neueste aus der Radio SKW Nachrichtenredaktion. 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
9: Mit Jörg Trotzki. Die Bahn in ganz Deutschland rollt wieder. Am späten Abend war der Zugverkehr bundesweit gestoppt worden. Grund war eine Störung beim digitalen Bahnfunksystem. Über dieses kommunizieren Lokführer, Fahrdienstleiter und Betriebszentralen. Wie genau es zu der Störung kam, müsse noch untersucht werden, heißt es von der Bahn weiter. Sabotage werde aktuell aber nicht vermutet. Wahrscheinlich war es ein Update-Problem. Auch der S-Bahn-Verkehr war betroffen. Auch hier sei wieder alles weitgehend normal. So ein S-Bahn-Sprecher. Nach über 3 Jahren Bauzeit sind der Sedlitzer See und die Schwarze Elster nun miteinander verbunden. Damit kann überschüssiges Wasser der Lausitzer Restlochkette kontrolliert in die Schwarze Elster abgeleitet werden, heißt es. Zu viel Wasser könnte sich beispielsweise nach starkem Niederschlag in der Restlochkette sammeln. Der Kanal zur Schwarzen Elster ist knapp 3 Kilometer lang. Vom Bergbausanierer wird betont, dass er von Wassertouristen nicht genutzt werden dürfe. Zum Museumstag, der ist übermorgen, laden 4 Potsdamer Museen zu einem kostenlosen Besuch ein. Dazu gehörten Film- und Naturkundemuseum, das Museum für Zukunft und Geschichte und das Potsdam-Museum, heißt es von der Stadtverwaltung. Die Museen hätten am Freitag bei freiem Eintritt bis 18 Uhr geöffnet.
8: Soweit das Neueste aus der Radio SKW Nachrichtenredaktion.

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5: Mit Susanne Trotzki. Der Bahnverkehr ist am späten Abend wegen einer IT-Störung deutschlandweit zum Erliegen gekommen. Von 22.30 Uhr an sind keine Fernregional- und Güterzüge mehr gefahren. In Berlin auch keine S-Bahn. Ab 12:30 in der Nacht waren laut der Deutschen Bahn dann wieder die ersten Züge unterwegs. Das Unternehmen rechnet damit, dass es auch noch im Tagesverlauf Verspätungen und Ausfälle gibt. Grund für den Ausfall soll ein Problem im digitalen Bahnfunktionssystem gewesen sein. Dadurch konnten die Lokführer nicht mit den Leitstellen sprechen. Durch den Ausfall landeten tausende Fahrgäste. Die Bahn öffnete auch am Berliner Hauptbahnhof Züge, in denen sie warten konnten. In Rheinland-Pfalz beginnt der Prozess um den gewaltsamen Tod eines Zugbegleiters. Der Angeklagte in dem Verfahren vor dem Landgericht Zweibrücken ist ein 26-Jähriger. Er soll den Schaffner in einem Regionalexpress Anfang Februar bei einer Fahrscheinkontrolle angegriffen haben. Der Mann erlitt durch Faustschläge gegen Kopf und Schläfen eine Hirnblutung und starb 2 Tage später. Die Staatsanwaltschaft hat den Verdächtigen wegen Mordes angeklagt. Das Gericht sieht aber keine hinreichenden Belege dafür, dass der Angeklagte den Zugbegleiter wirklich töten wollte. Deswegen wird wegen Körperverletzung mit Todesfolge verhandelt. Die Tat hat eine bundesweite Debatte über die Sicherheit im Bahnverkehr ausgelöst. 16 Passagierflugzeuge von Airbus bleiben erstmal am Boden. Grund ist, dass bei Routinekontrollen von Maschinen der Fluggesellschaften Emirates und Qantas Risse im Inneren der Tragflächen entdeckt worden sind. Es soll sich um Balken handeln, die für die Stabilität der Flugzeuge wichtig sind. Die Europäische Agentur für Flugsicherheit hat jetzt extra Inspektionen angeordnet. Emirates hat die größte A380-Flotte. Auch die Lufthansa und British Airways haben solche Maschinen. Die doppelstöckigen Maschinen sind die größten Passagierflugzeuge der Welt. Seit 2021 werden sie mangels Nachfrage nicht mehr gebaut. Hier in Brandenburg endet zum traditionellen Johannistag die Spargelernte. Laut dem Belitzer Spargelverein ist die Saison zufriedenstellend verlaufen. Die Ernte ist mit einer Menge von gut 10.000 Tonnen allerdings geringer ausgefallen als im vergangenen Jahr. Deutschlandweit ist der Ertrag um etwa 10% gesunken. Als Gründe gelten das durchwachsene Wetter und der Rückgang der Anbaufläche. Bei der Fußball-Weltmeisterschaft hat England den vorzeitigen Sprung in die nächste Runde verpasst. Die Mannschaft von Trainer Thomas Tuchel trennte sich von Ghana mit einem 0:0 Unentschieden. Portugal hat gegen Usbekistan mit 5:0 gewonnen, 2 Tore schoss Ronaldo. Die weiteren Ergebnisse: Panama-Kroatien 0:1 und Kolumbien-Demokratische Republik Kongo 1:0.
4: Soweit das Neueste aus der Radio SKW Nachrichtenredaktion. 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
4: Michael Trotzki. Das Deutsche Rote Kreuz ruft zu Blutspenden auf. Aktuell sei die Situation kritisch. Man wisse zwar, dass die Bereitschaft zum Spenden im Sommer geringer ist, der Bedarf in den Kliniken und den Arztpraxen sei aber weiterhin sehr hoch. Deshalb reichten die aktuellen Reserven noch für 3 bis 4 Tage. Vom DRK heißt es weiter, Blut könne man natürlich auch an heißen Tagen spenden. Die tägliche Trinkmenge sollte dann auf 3 Liter erhöht werden. In Brandenburg und Berlin hat die Bundesanwaltschaft Wohnungen von mutmaßlichen Anhängern der Terrororganisation Islamischer Staat durchsuchen lassen. Außerdem habe es bundesweit Durchsuchungen bei 11 Personen gegeben. 5 Personen stünden im Verdacht, nach Deutschland gekommen zu sein, um sich hier mit anderen Terroristen zu vernetzen und Geld für die Organisation zu beschaffen, heißt es weiter. Festnahmen gab es nicht. Im Landkreis Dahme-Spreewald hat ein 4000 Quadratmeter großes Waldstück gebrannt. Von der Regionalleitstelle Lausitz heißt es, der Brand habe inzwischen bis auf einzelne Glutnester gelöscht werden können. Warum das Feuer ausgebrochen ist, werde noch ermittelt, heißt es weiter. In ganz Brandenburg ist die Waldbrandgefahr aktuell sehr hoch. Besonders gefährdet sind Prignitz, Havelland und Potsdam-Mittelmark.
3: Soweit das Neueste aus der Radio SKW Nachrichtenredaktion.

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8: Mit Susanne Trotzki. Der Bahnverkehr ist am späten Abend wegen einer IT-Störung deutschlandweit zum Erliegen gekommen. Von 22.30 Uhr an sind keine Fernregional- und Güterzüge mehr gefahren. In Berlin auch keine S-Bahn. Ab 12:30 in der Nacht waren laut der Deutschen Bahn dann wieder die ersten Züge unterwegs. Das Unternehmen rechnet damit, dass es auch noch im Tagesverlauf Verspätungen und Ausfälle gibt. Grund für den Ausfall soll ein Problem im digitalen Bahnfunktionssystem gewesen sein. Dadurch konnten die Lokführer nicht mit den Leitstellen sprechen. Durch den Ausfall landeten tausende Fahrgäste. Die Bahn öffnete auch am Berliner Hauptbahnhof Züge, in denen sie warten konnten. In Rheinland-Pfalz beginnt der Prozess um den gewaltsamen Tod eines Zugbegleiters. Der Angeklagte in dem Verfahren vor dem Landgericht Zweibrücken ist ein 26-Jähriger. Er soll den Schaffner in einem Regionalexpress Anfang Februar bei einer Fahrscheinkontrolle angegriffen haben. Der Mann erlitt durch Faustschläge gegen Kopf und Schläfen eine Hirnblutung und starb 2 Tage später. Die Staatsanwaltschaft hat den Verdächtigen wegen Mordes angeklagt. Das Gericht sieht aber keine hinreichenden Belege dafür, dass der Angeklagte den Zugbegleiter wirklich töten wollte. Deswegen wird wegen Körperverletzung mit Todesfolge verhandelt. Die Tat hat eine bundesweite Debatte über die Sicherheit im Bahnverkehr ausgelöst. 16 Passagierflugzeuge von Airbus bleiben erstmal am Boden. Grund ist, dass bei Routinekontrollen von Maschinen der Fluggesellschaften Emirates und Qantas Risse im Inneren der Tragflächen entdeckt worden sind. Es soll sich um Balken handeln, die für die Stabilität der Flugzeuge wichtig sind. Die Europäische Agentur für Flugsicherheit hat jetzt extra Inspektionen angeordnet. Emirates hat die größte A380-Flotte. Auch die Lufthansa und British Airways haben solche Maschinen. Die doppelstöckigen Maschinen sind die größten Passagierflugzeuge der Welt. Seit 2021 werden sie mangels Nachfrage nicht mehr gebaut. Hier in Brandenburg endet zum traditionellen Johannistag die Spargelernte. Laut dem Belitzer Spargelverein ist die Saison zufriedenstellend verlaufen. Die Ernte ist mit einer Menge von gut 10.000 Tonnen allerdings geringer ausgefallen als im vergangenen Jahr. Deutschlandweit ist der Ertrag um etwa 10% gesunken. Als Gründe gelten das durchwachsene Wetter und der Rückgang der Anbaufläche. Bei der Fußball-Weltmeisterschaft hat England den vorzeitigen Sprung in die nächste Runde verpasst. Die Mannschaft von Trainer Thomas Tuchel trennte sich von Ghana mit einem 0:0 Unentschieden. Portugal hat gegen Usbekistan mit 5:0 gewonnen, 2 Tore schoss Ronaldo. Die weiteren Ergebnisse: Panama-Kroatien 0:1 und Kolumbien-Demokratische Republik Kongo 1:0.
7: Soweit das Neueste aus der Radio SKW Nachrichtenredaktion. 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
4: Mit Jörg Trotzki. Die Bahn in ganz Deutschland rollt wieder. Am späten Abend war der Zugverkehr bundesweit gestoppt worden. Grund war eine Störung beim digitalen Bahnfunksystem. Über dieses kommunizieren Lokführer, Fahrdienstleiter und Betriebszentralen. Wie genau es zu der Störung kam, müsse noch untersucht werden, heißt es von der Bahn weiter. Sabotage werde aktuell aber nicht vermutet. Wahrscheinlich war es ein Update-Problem. Auch der S-Bahn-Verkehr war betroffen. Auch hier sei wieder alles weitgehend normal. So ein S-Bahn-Sprecher. Nach über 3 Jahren Bauzeit sind der Sedlitzer See und die Schwarze Elster nun miteinander verbunden. Damit kann überschüssiges Wasser der Lausitzer Restlochkette kontrolliert in die Schwarze Elster abgeleitet werden, heißt es. Zu viel Wasser könnte sich beispielsweise nach starkem Niederschlag in der Restlochkette sammeln. Der Kanal zur Schwarzen Elster ist knapp 3 Kilometer lang. Vom Bergbausanierer wird betont, dass er von Wassertouristen nicht genutzt werden dürfe. Zum Museumstag, der ist übermorgen, laden 4 Potsdamer Museen zu einem kostenlosen Besuch ein. Dazu gehörten Film- und Naturkundemuseum, das Museum für Zukunft und Geschichte und das Potsdam-Museum, heißt es von der Stadtverwaltung. Die Museen hätten am Freitag bei freiem Eintritt bis 18 Uhr geöffnet.
3: Soweit das Neueste aus der Radio SKW Nachrichtenredaktion.

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4: Mit Susanne Trotzki. Der Bahnverkehr ist am späten Abend wegen einer IT-Störung deutschlandweit zum Erliegen gekommen. Von 22.30 Uhr an sind keine Fernregional- und Güterzüge mehr gefahren. In Berlin auch keine S-Bahn. Ab 12:30 in der Nacht waren laut der Deutschen Bahn dann wieder die ersten Züge unterwegs. Das Unternehmen rechnet damit, dass es auch noch im Tagesverlauf Verspätungen und Ausfälle gibt. Grund für den Ausfall soll ein Problem im digitalen Bahnfunktionssystem gewesen sein. Dadurch konnten die Lokführer nicht mit den Leitstellen sprechen. Durch den Ausfall strandeten tausende Fahrgäste. Die Bahn öffnete auch am Berliner Hauptbahnhof Züge, in denen sie warten konnten. In Rheinland-Pfalz beginnt der Prozess um den gewaltsamen Tod eines Zugbegleiters. Der Angeklagte in dem Verfahren vor dem Landgericht Zweibrücken ist ein 26-Jähriger. Er soll den Schaffner in einem Regionalexpress Anfang Februar bei einer Fahrscheinkontrolle angegriffen haben. Der Mann erlitt durch Faustschläge gegen Kopf und Schläfen eine Hirnblutung und starb 2 Tage später. Die Staatsanwaltschaft hat den Verdächtigen wegen Mordes angeklagt. Das Gericht sieht aber keine hinreichenden Belege dafür, dass der Angeklagte den Zugbegleiter wirklich töten wollte. Deswegen wird wegen Körperverletzung mit Todesfolge verhandelt. Die Tat hat eine bundesweite Debatte über die Sicherheit im Bahnverkehr ausgelöst. 16 Passagierflugzeuge von Airbus bleiben erstmal am Boden. Grund ist, dass bei Routinekontrollen von Maschinen der Fluggesellschaften Emirates und Qantas Risse im Inneren der Tragflächen entdeckt worden sind. Es soll sich um Balken handeln, die für die Stabilität der Flugzeuge wichtig sind. Die Europäische Agentur für Flugsicherheit hat jetzt extra Inspektionen angeordnet. Emirates hat die größte A380-Flotte. Auch die Lufthansa und British Airways haben solche Maschinen. Die doppelstöckigen Maschinen sind die größten Passagierflugzeuge der Welt. Seit 2021 werden sie mangels Nachfrage nicht mehr gebaut. Hier in Brandenburg endet zum traditionellen Johannistag die Spargelernte. Laut dem Belitzer Spargelverein ist die Saison zufriedenstellend verlaufen. Die Ernte ist mit einer Menge von gut 10.000 Tonnen allerdings geringer ausgefallen als im vergangenen Jahr. Deutschlandweit ist der Ertrag um etwa 10% gesunken. Als Gründe gelten das durchwachsene Wetter und der Rückgang der Anbaufläche. Bei der Fußball-Weltmeisterschaft hat England den vorzeitigen Sprung in die nächste Runde verpasst. Die Mannschaft von Trainer Thomas Tuchel trennte sich von Ghana mit einem 0:0 Unentschieden. Portugal hat gegen Usbekistan mit 5:0 gewonnen, 2 Tore schoss Ronaldo. Die weiteren Ergebnisse: Panama-Kroatien 0:1 und Kolumbien-Demokratische Republik Kongo 1:0.
3: Soweit das Neueste aus der Radio SKW Nachrichtenredaktion. Das Wetter.
5: Es ist ein heißer Sommertag, in der Nacht um 19 Grad. Und auch morgen am Donnerstag bleibt es sommerlich heiß mit bis zu 34 Grad maximal. 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
5: Auf der A10, dem südlichen Berliner Ring, staut es sich Richtung Dreieck Werder zwischen Ludwigsfelde Ost und West. Hier sind wegen Grünpflegearbeiten 2 Spuren gesperrt. Auf der A12 Richtung Berliner Ring ist zwischen Müllrose und Fürstenwalde Ost die linke Spur wegen Bauarbeiten dicht. Auch hier kann es immer wieder zu Staus kommen. Auf der A113 Richtung Dresden zwischen Flughafen und Schönefelder Kreuz ist die linke Spur gesperrt. Die B179 ist zwischen A10, Königs Wusterhausen und Berliner Straße in beiden Richtungen voll gesperrt. Auch die Autobahnauf- und Abfahrten in Königs Wusterhausen sind dicht. bitte nutzen Sie die Anschlussstellen Niederlehme. Im Berliner Stadtverkehr müssen Sie auf dem Stadtring Richtung Treptow zwischen Detmolder Straße und Tempelhofer Damm mit Verzögerungen rechnen. Richtung Wedding gibt es Stau zwischen Grade Straße und Innsbrucker Platz.
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5: Auf der A12 in Richtung Frankfurt wird geblitzt, und zwar in Höhe Spreenhagen. In Rotberg steht der Blitzer in der Rotberger Dorfstraße. Außerdem haben wir einen in Schenkendorf in der Freiherr von Löwenstraße. Danke an Jan für die Meldung.
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0: 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Schwimmbäder, Schulen, Straßen, Kitas oder Sportplätze. Vieles von dem, was unseren Alltag prägt, wird von Städten und Gemeinden organisiert. Doch genau diese Kommunen schlagen jetzt Alarm. Am Montag haben sich Städte, Gemeinde und Landkreise bundesweit am Aktionstag Kommunen am Limit beteiligt. Mit dabei waren auch Königs Wusterhausen, der Landkreis Dahme-Spreewald und die Stadt Fürstenwalde. Sie alle machten auf ein Problem aufmerksam, das sich seit Jahren zuspitzt. Die kommunalen Kassen geraten zunehmend unter Druck. Dazu der Bürgermeister von Fürstenwalde, Matthias Rudolph.
1: Strukturelles Defizit heißt, unsere Ausgaben übersteigen die Einnahmen, ohne dass wir daran irgendetwas wirklich ändern können. Weil die Defizite derart groß sind, dass reines Sparen oder nur das Wegstreichen von einzelnen Leistungen nicht dazu führt, dass wir ins positive Terrain kommen.
0: Die Kommunen kritisieren, dass sie immer mehr Aufgaben von Bund oder Land übertragen bekommen, ohne dass die notwendige Finanzierung mitgeliefert wird.
1: Beispielsweise solche Dinge wie die Feuerwehr, die als pflichtige Aufgabe definiert ist für die Stadt Fürstenwalde, aber die Anforderungen, die Ausbildungskosten, die Weiterbildungskosten, die Unterhaltskosten für eine Feuerwache, für das Gerät, was angeschafft worden ist, die steigen immer mehr. Auch die Personalkosten natürlich, die Anforderungen. Wir haben Schutzziele zu erreichen und dafür brauchen wir zusätzliches Personal. Dann wird irgendwann darüber gesprochen, dass wir die Feuerwehrleute, die Hauptamtlichen verbeamten sollen. All das kostet Geld.
0: Geld, das den Städten und Gemeinden zunehmend fehlt. Die wichtigste eigene Einnahmequelle ist dabei die Gewerbesteuer. Hinzu kommen Zuweisungen von Bund und Land. Doch vielerorts reicht das längst nicht mehr aus, um die wachsenden Aufgaben dauerhaft zu finanzieren. Eine mögliche Lösung sieht der Bürgermeister von Fürstenwalde, Matthias Rudolph, hier.
1: Wir haben ja das Phänomen auf Bund- und Länderebene, dass sehr, sehr viel Geld im Umlauf ist und immer in Form von sogenannten Fördermitteln ausgegeben wird. Die müssen auch immer kofinanziert werden aus unseren eigenen Mitteln. Wenn man das aber in eine Grundfinanzierung wandeln würde, dann sind wir jedenfalls davon überzeugt, dass dann auch genug Geld im System vorhanden ist, um uns vor Ort die Handlungsfähigkeit wiederzugeben, weil wir vor Ort wissen doch am allerbesten, was wir mit dem Geld machen. Ob wir das nun für sogenannte freiwillige Leistungen ausgeben oder für die Sanierung von Sporthallen und Kitas und Schulen oder für Straßen und Ähnliches.
0: Für die Stadt Fürstenwalde ist die aktuelle Lage besonders frustrierend, denn über Jahre hinweg wurde konsequent gespart, Schulden wurden abgebaut und die Haushaltslage Schritt für Schritt verbessert. Umso größer ist nun die Sorge, dass diese Anstrengungen durch strukturelle Finanzierungsprobleme wieder zunichte gemacht werden könnten.
1: Von über 100 Millionen Euro Schulden sind wir auf 20 Millionen Euro runter. Und jetzt ist es aber so, dass durch diese Defizite, durch diese chronische Unterfinanzierung, die Anstrengungen der letzten 8 Jahre pulverisiert werden, und zwar in 2 bis 3 Jahren.
0: Der Bürgermeister von Fürstenwalde, Matthias Rudolph. Mit dem großen Aktionstag wollen die Kommunen deshalb ein deutliches Signal senden. Es geht nicht nur um Haushaltszahlen. Es geht um die Frage, wie viel Gestaltungsspielraum Städte und Gemeinden künftig noch haben werden, um das Leben vor Ort aktiv mitzugestalten. 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
1: Beim Märkischen Abwasser- und Wasserzweckverband, dem MAWV, steht die sogenannte Wasserampel auf Rot. Anwohnerinnen und Anwohner sollten deshalb darauf verzichten, den Garten zu wässern, Pools zu befüllen und das Auto zu waschen. Zur Begründung heißt es seitens des Verbands, dass der Trinkwasserverbrauch die derzeitige Fördermenge zu überschreiten droht. Deshalb soll das Trinkwasser eingeschränkt werden. Die Trinkwasserampel gibt Auskunft über die aktuelle Trinkwassersituation im Verbandsgebiet. Sie soll den Bürgerinnen und Bürgern bei dem nachhaltigen Umgang mit Trinkwasser unterstützen und in länger anhaltenden Trockenperioden einen Wassernotstand vermeiden. Zum Versorgungsgebiet des MAWV gehören 20 Gemeinden, vorwiegend in den Landkreisen Dahme-Spreewald und Oder-Spree, darunter auch Storkow und Tauche. Mehr dazu unter mawv.de.
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6: Michael Trotzki. Das Deutsche Rote Kreuz ruft zu Blutspenden auf. Aktuell sei die Situation kritisch. Man wisse zwar, dass die Bereitschaft zum Spenden im Sommer geringer ist, der Bedarf in den Kliniken und den Arztpraxen sei aber weiterhin sehr hoch. Deshalb reichten die aktuellen Reserven noch für 3 bis 4 Tage. Vom DRK heißt es weiter, Blut könne man natürlich auch an heißen Tagen spenden. Die tägliche Trinkmenge sollte dann auf 3 Liter erhöht werden. In Brandenburg und Berlin hat die Bundesanwaltschaft Wohnungen von mutmaßlichen Anhängern der Terrororganisation Islamischer Staat durchsuchen lassen. Außerdem habe es bundesweit Durchsuchungen bei 11 Personen gegeben. 5 Personen stünden im Verdacht, nach Deutschland gekommen zu sein, um sich hier mit anderen Terroristen zu vernetzen und Geld für die Organisation zu beschaffen, heißt es weiter. Festnahmen gab es nicht. Im Landkreis Dahme-Spreewald hat ein 4000 Quadratmeter großes Waldstück gebrannt. Von der Regionalleitstelle Lausitz heißt es, der Brand habe inzwischen bis auf einzelne Glutnester gelöscht werden können. Warum das Feuer ausgebrochen ist, werde noch ermittelt, heißt es weiter. In ganz Brandenburg ist die Waldbrandgefahr aktuell sehr hoch. Besonders gefährdet sind Prignitz, Havelland und Potsdam-Mittelmark.
5: Soweit das Neueste aus der Radio SKW Nachrichtenredaktion. Das Wetter.
7: Es ist ein heißer Sommertag, in der Nacht um 19 Grad. Und auch morgen am Donnerstag bleibt es sommerlich heiß mit bis zu 34 Grad maximal. 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
7: Auf der A10, dem südlichen Berliner Ring, staut es sich Richtung Dreieck Werder zwischen Ludwigsfelde Ost und West. Hier sind wegen Grünpflegearbeiten 2 Spuren gesperrt. Auf der A12 Richtung Berliner Ring ist zwischen Müllrose und Fürstenwalde Ost die linke Spur wegen Bauarbeiten dicht. Hier kann es immer wieder zu Staus kommen. Auch auf der A113 Richtung Dresden gibt es eine Sperrung. Zwischen Flughafen und Schönefelder Kreuz ist die linke Spur wegen Markierungsarbeiten gesperrt. Die B179 ist zwischen der A10 in Königs Wusterhausen und der Berliner Straße in beiden Richtungen voll gesperrt. Auch die Autobahnauf- und Abfahrten in Königs Wusterhausen sind betroffen. Nutzen Sie bitte die Anschlussstellen Niederlehme. Im Berliner Stadtverkehr gibt es auf dem Stadtring Richtung Treptow zwischen Detmolder Straße und Tempelhofer Damm 10 Minuten Verzögerung. Richtung Wedding müssen Sie sich zwischen Grade Straße und Innsbrucker Platz auf Stau einstellen.
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7: Auf der A12 in Richtung Frankfurt wird geblitzt, und zwar in Höhe Spreenhagen. In Rotberg steht der Blitzer in der Rotberger Dorfstraße. Außerdem haben wir einen in Schenkendorf in der Freiherr von Löbenstraße. Danke an Jan für die Meldung.
4: 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Entweder anrufen oder auch ganz einfach per WhatsApp direkt zu uns ins Studio. 033 75 52 63.

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1: Nutzerinnen und Nutzer der Bibliotheken und der Kreis- und Fahrbibliothek können sich auf eine neue Generation der digitalen Bibliothek freuen. Die Onleihe 3 zeichnet sich nicht nur durch eine nutzungsfreundliche und barrierearme Oberfläche aus. Die neue Plattform enthält auch viele neue Funktionen. Die Möglichkeit zur Verlängerung der Leihfrist aller Medienarten, geräteübergreifende Synchronisation von Lese- und Spielständen zwischen der Onleihe-App und der Web-Onleihe, eine unbegrenzte Merkliste, eine Leihhistorie und den augenschonenden Dark Mode. Die neue App steht ab sofort zur Verfügung. Mehr dazu auch unter meine.onleihe.de. Zudem gibt es den bundesweiten Digitaltag jetzt am Freitag. Dazu lädt der Landkreis Dahme-Spreewald zu 3 Veranstaltungen ein. Das Morgen in die Bibliothek in Zeuthen, am Freitag in die Stadtbibliothek Königs Wusterhausen und am Samstag auf die Innovationsmeile an der TH Wildau. Mehr Informationen zur Initiative unter digitaltag.eu.
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3: Mit Susanne Trotzki. Der Bahnverkehr ist am späten Abend wegen einer IT-Störung deutschlandweit zum Erliegen gekommen. Von 22.30 Uhr an sind keine Fernregional- und Güterzüge mehr gefahren. In Berlin auch keine S-Bahn. Ab 12:30 in der Nacht waren laut der Deutschen Bahn dann wieder die ersten Züge unterwegs. Das Unternehmen rechnet damit, dass es auch noch im Tagesverlauf Verspätungen und Ausfälle gibt. Grund für den Ausfall soll ein Problem im digitalen Bahnfunktionssystem gewesen sein. Dadurch konnten die Lokführer nicht mit den Leitstellen sprechen. Durch den Ausfall strandeten tausende Fahrgäste. Die Bahn öffnete auch am Berliner Hauptbahnhof Züge, in denen sie warten konnten. In Rheinland-Pfalz beginnt der Prozess um den gewaltsamen Tod eines Zugbegleiters. Der Angeklagte in dem Verfahren vor dem Landgericht Zweibrücken ist ein 26-Jähriger. Er soll den Schaffner in einem Regionalexpress Anfang Februar bei einer Fahrscheinkontrolle angegriffen haben. Der Mann erlitt durch Faustschläge gegen Kopf und Schläfen eine Hirnblutung und starb 2 Tage später. Die Staatsanwaltschaft hat den Verdächtigen wegen Mordes angeklagt. Das Gericht sieht aber keine hinreichenden Belege dafür, dass der Angeklagte den Zugbegleiter wirklich töten wollte. Deswegen wird wegen Körperverletzung mit Todesfolge verhandelt. Die Tat hat eine bundesweite Debatte über die Sicherheit im Bahnverkehr ausgelöst. 16 Passagierflugzeuge von Airbus bleiben erstmal am Boden. Grund ist, dass bei Routinekontrollen von Maschinen der Fluggesellschaften Emirates und Qantas Risse im Inneren der Tragflächen entdeckt worden sind. Es soll sich um Balken handeln, die für die Stabilität der Flugzeuge wichtig sind. Die Europäische Agentur für Flugsicherheit hat jetzt extra Inspektionen angeordnet. Emirates hat die größte A380-Flotte. Auch die Lufthansa und British Airways haben solche Maschinen. Die doppelstöckigen Maschinen sind die größten Passagierflugzeuge der Welt. Seit 2021 werden sie mangels Nachfrage nicht mehr gebaut. Hier in Brandenburg endet zum traditionellen Johannistag die Spargelernte. Laut dem Belitzer Spargelverein ist die Saison zufriedenstellend verlaufen. Die Ernte ist mit einer Menge von gut 10.000 Tonnen allerdings geringer ausgefallen als im vergangenen Jahr. Deutschlandweit ist der Ertrag um etwa 10% gesunken. Als Gründe gelten das durchwachsene Wetter und der Rückgang der Anbaufläche. Bei der Fußball-Weltmeisterschaft hat England den vorzeitigen Sprung in die nächste Runde verpasst. Die Mannschaft von Trainer Thomas Tuchel trennte sich von Ghana mit einem 0:0 unentschieden. Portugal hat gegen Usbekistan mit 5:0 gewonnen, 2 Tore schoss Ronaldo. Die weiteren Ergebnisse: Panama-Kroatien 0:1 und Kolumbien-Demokratische Republik Kongo 1:0.
2: Soweit das Neueste aus der Radio SKW Nachrichtenredaktion. 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
4: Es ist ein heißer Sommertag, in der Nacht um 19 Grad. Und auch morgen am Donnerstag bleibt es sommerlich heiß mit bis zu 34 Grad maximal. 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
4: Auf der A10, dem südlichen Berliner Ring, staut es sich Richtung Dreieck Werder zwischen Ludwigsfelde Ost und West. Hier sind wegen Grünpflegearbeiten 2 Spuren gesperrt. Auf der A12 Richtung Berliner Ring ist zwischen Müllrose und Fürstenwalde Ost die linke Spur wegen Bauarbeiten dicht. Hier kann es immer wieder zu Staus kommen. Auf der A113 Richtung Dresden ist zwischen Flughafen und Schönefelder Kreuz die linke Spur gesperrt. Die B179 ist zwischen der A10 in Königs Wusterhausen und der Berliner Straße in beiden Richtungen voll gesperrt. Auch die Autobahn auf- und Abfahrten in Königs Wusterhausen sind betroffen. Bitte nutzen Sie die Anschlussstellen Niederlehme. Im Berliner Stadtverkehr müssen Sie auf dem Stadtring Richtung Treptow zwischen Detmolder Straße und Tempelhofer Damm mit Stau rechnen. Auch Richtung Wedding gibt es Stau zwischen Grade Straße und Innsbrucker Platz.
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4: Auf der A12 in Richtung Frankfurt wird geblitzt, und zwar in Höhe Spreenhagen. In Rothberg steht der Blitzer in der Rothberger Dorfstraße. Außerdem haben wir einen in Schenkendorf in der Freiherr-von-Löwen-Straße. Danke an Jan für die Meldung.
2: Die Blitzer. 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Wenn Sie auch noch was gesehen haben unterwegs, Staus oder Blitzer, gerne bei uns melden. Entweder anrufen oder auch ganz einfach per WhatsApp direkt zu uns ins Studio. 033 75 52
5: 63 60. 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

0: 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Sommer, See und jede Menge Rockmusik. Das erwartet Sie an diesem Samstag beim Rock am See Open Air im Strandbad Zeesen. Wenn die Sonne langsam über dem Wasser untergeht, beginnt im Strandbad Zeesen ein Abend voller Live-Musik, guter Freunde und echter Festivalstimmung. Mit den Bands Kitchen Bedfire und Other Past stehen gleich zwei Live-Acts auf der Bühne und sorgen für den passenden Sound direkt am See. Was das ganz Besondere am Rock am See ist, worauf sich Besucherinnen und Besucher freuen dürfen, das haben wir erfahren vom Veranstalter Marcel Lange. Marcel, Rock am See findet direkt am Wasser statt. Was macht diese Veranstaltung, die Atmosphäre im Strandbad Zeesen wirklich so besonders?
1: Ja, Rock am See lebt vor allem von seiner besonderen Kulisse. Wir veranstalten das Ganze direkt am Strandbad Zeesen und am Café Einklang, also an einem Ort, den viele Menschen aus der Region kennen und schätzen. Normalerweise kommen unsere Gäste hierher, um die Ruhe am Wasser zu genießen, etwas zu essen oder einfach mal abzuschalten. An diesem Abend verbinden wir genau diese entspannte Atmosphäre mit Live-Musik und echter Festivalstimmung. Wenn die Sonne langsam untergeht und die Bühne direkt am See beleuchtet wird, entsteht eine ganz besondere Stimmung. Man trifft Freunde, genießt den Abend unter freiem Himmel und erlebt Live-Musik mit einer Umgebung, die man nicht alle Tage findet. Und genau das macht Rock am See für mich aus. Gute Musik, tolle Location und Menschen, die gemeinsam einen besonderen Sommerabend verbringen wollen.
0: Das klingt wirklich nach einem perfekten Sommerabend. Worauf dürfen sich denn Besucherinnen und Besucher an diesem Samstag neben den Live-Bands noch freuen?
1: Mit Rising Backfire und Quälgeist haben wir zwei Bands auf die Bühne gebracht, die richtig gute Energie mitbringen und für einen großartigen Rockabend sorgen werden. Aber Rock am See ist für uns mehr als nur Live-Musik. Wir haben auch in diesem Jahr wieder viel Herzblut in die Veranstaltung gesteckt und freuen uns besonders auf die Bühnenshow. Die Besucher erwartet eine stimmungsvolle Lichttechnik mit starken Effekten, die gemeinsam mit der Kulisse am See für eine ganz besondere Atmosphäre sorgen. Und natürlich ist auch für das leibliche Wohl gesorgt. Es gibt kalte Getränke, leckere Speisen vom Grill und genügend Möglichkeiten, mit Freunden einen entspannten Sommerabend zu verbringen. Unser Ziel ist es, den Menschen einen Abend zu bieten, bei dem einfach alles zusammenpasst. Gute Musik, tolle Stimmung, eine einzigartige Location und viele schöne Begegnungen. Wir freuen uns auf alle Gäste und darauf, gemeinsam mit Ihnen das Strandbad Zeesen wieder für einen Abend in eine kleine Rockfestival-Kulisse zu verwandeln. In diesem Sinne, Rock on!
0: Vielen Dank an den Veranstalter Marcel Lange. Freuen Sie sich auf kühle Getränke, Leckeres vom Grill, entspannte Sommerstimmung und rockige Klänge bis in die Nacht beim Rock am See Open Air an diesem Samstag im Strandbad Zeesen, Uferstraße 15. Einlass ist ab 17 Uhr, los geht's dann um 18 Uhr und Tickets gibt es für 15 Euro an der Abendkasse. Ein Sommerabend, den Sie wirklich nicht verpassen sollten. Und wir wünschen Ihnen ganz viel Spaß bei Rock am See im Strandbad Zeesen an diesem Samstag.

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1: Beim Märkischen Abwasser- und Wasserzweckverband, dem MAWV, steht die sogenannte Wasserampel auf Rot. Anwohnerinnen und Anwohner sollten deshalb darauf verzichten, den Garten zu wässern, Pools zu befüllen und das Auto zu waschen. Zur Begründung heißt es seitens des Verbands, dass der Trinkwasserverbrauch die derzeitige Fördermenge zu überschreiten droht. Deshalb soll das Trinkwasser eingeschränkt werden. Die Trinkwasserampel gibt Auskunft über die aktuelle Trinkwassersituation im Verbandsgebiet. Sie soll den Bürgerinnen und Bürgern bei dem nachhaltigen Umgang mit Trinkwasser unterstützen und in länger anhaltenden Trockenperioden einen Wassernotstand vermeiden. Zum Versorgungsgebiet des MAWV gehören 20 Gemeinden, vorwiegend in den Landkreisen Dahme-Spreewald und Oder-Spree, darunter auch Storkow und Tauche. Mehr dazu unter mawv.de.
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7: Mit Jörg Trotzki. Die Bahn in ganz Deutschland rollt wieder. Am späten Abend war der Zugverkehr bundesweit gestoppt worden. Grund war eine Störung beim digitalen Bahnfunksystem. Über dieses kommunizieren Lokführer, Fahrdienstleiter und Betriebszentralen. Wie genau es zu der Störung kam, müsse noch untersucht werden, heißt es von der Bahn weiter. Sabotage werde aktuell aber nicht vermutet. Wahrscheinlich war es ein Update-Problem. Auch der S-Bahn-Verkehr war betroffen. Auch hier sei wieder alles weitgehend normal. So ein S-Bahn-Sprecher. Nach über 3 Jahren Bauzeit sind der Sedlitzer See und die Schwarze Elster nun miteinander verbunden. Damit kann überschüssiges Wasser der Lausitzer Restlochkette kontrolliert in die Schwarze Elster abgeleitet werden. Heißt es, zu viel Wasser könnte sich beispielsweise nach starkem Niederschlag in der Restlochkette sammeln. Der Kanal zur Schwarzen Elster ist knapp 3 Kilometer lang. Vom Bergbausanierer wird betont, dass er von Wassertouristen nicht genutzt werden dürfe. Zum Museumstag, der ist übermorgen, laden 4 Potsdamer Museen zu einem kostenlosen Besuch ein. Dazu gehörten Film- und Naturkundemuseum, das Museum für Zukunft und Geschichte und das Potsdam-Museum, heißt es von der Stadtverwaltung. Die Museen hätten am Freitag bei freiem Eintritt bis 18 Uhr geöffnet.
6: Soweit das Neueste aus der Radio SKW Nachrichtenredaktion. Das Wetter.
8: Es ist ein heißer Sommertag, in der Nacht um 19 Grad. Und auch morgen am Donnerstag bleibt es sommerlich heiß mit bis zu 34 Grad maximal. 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
8: Auf der A10, dem südlichen Berliner Ring, staut es sich Richtung Dreieck Werder zwischen Ludwigsfelde Ost und West. Hier sind wegen Grünpflegearbeiten zwei Spuren gesperrt. Auf der A12 Richtung Berliner Ring ist zwischen Müllrose und Fürstenwalde Ost die linke Spur wegen Bauarbeiten dicht. Hier kann es immer wieder zu Staus kommen. Die B179 ist zwischen der A10 in Königs Wusterhausen und der Berliner Straße in beiden Richtungen voll gesperrt. Auch die Autobahnauf- und Abfahrten in Königs Wusterhausen sind betroffen. Bitte nutzen Sie die Anschlussstellen Niederlehme. Im Berliner Stadtverkehr müssen Sie auf dem Stadtring Richtung Treptow zwischen Detmolder Straße und Tempelhofer Damm mit Stau rechnen. Auch Richtung Wedding gibt es Stau zwischen Grade Straße und Innsbrucker Platz.
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8: In Wildau am Rosenbogen wird geblitzt. In Rotberg steht der Blitzer in der Rotberger Dorfstraße. Außerdem haben wir einen in Schenkendorf in der Freiherr von Löbenstraße. Danke an Jan für die Meldung.
10: 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Entweder anrufen oder auch ganz einfach per WhatsApp direkt zu uns ins Studio. 033 75 52 63.

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1: Nutzerinnen und Nutzer der Bibliotheken und der Kreis- und Fahrbibliothek können sich auf eine neue Generation der digitalen Bibliothek freuen. Die Onleihe 3 zeichnet sich nicht nur durch eine nutzungsfreundliche und barrierearme Oberfläche aus, die neue Plattform enthält auch viele neue Funktionen. Die Möglichkeit zur Verlängerung der Leihfrist aller Medienarten, geräteübergreifende Synchronisation von Lese- und Spielständen zwischen der Onleihe-App und der Web-Onleihe, eine unbegrenzte Merkliste, eine Leihhistorie und den augenschonenden Dark Mode. Die neue App steht ab sofort zur Verfügung. Mehr dazu auch unter meine.onleihe.de. Zudem gibt es den bundesweiten Digitaltag jetzt am Freitag. Dazu lädt der Landkreis Dahme-Spreewald zu 3 Veranstaltungen ein. Das morgen in die Bibliothek in Zeuthen, am Freitag in die Stadtbibliothek Königs Wusterhausen und am Samstag auf die Innovationsmeile an der TH Wildau. Mehr Informationen zur Initiative unter digitaltag.de.
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8: Mit Susanne Trotzki. Der Bahnverkehr ist am späten Abend wegen einer

0: Eine IT-Störung deutschlandweit zum Erliegen gekommen. Von 22.30 Uhr an sind keine Fernregional- und Güterzüge mehr gefahren. In Berlin auch keine S-Bahn. Ab 12:30 in der Nacht waren laut der Deutschen Bahn dann wieder die ersten Züge unterwegs. Das Unternehmen rechnet damit, dass es auch noch im Tagesverlauf Verspätungen und Ausfälle gibt. Grund für den Ausfall soll ein Problem im digitalen Bahnfunktionssystem gewesen sein. Dadurch konnten die Lokführer nicht mit den Leitstellen sprechen. Durch den Ausfall strandeten tausende Fahrgäste. Die Bahn öffnete auch am Berliner Hauptbahnhof Züge, in denen sie warten konnten. In Rheinland-Pfalz beginnt der Prozess um den gewaltsamen Tod eines Zugbegleiters. Der Angeklagte in dem Verfahren vor dem Landgericht Zweibrücken ist ein 26-Jähriger. Er soll den Schaffner in einem Regionalexpress Anfang Februar bei einer Fahrscheinkontrolle angegriffen haben. Der Mann erlitt durch Faustschläge gegen Kopf und Schläfen eine Hirnblutung und starb 2 Tage später. Die Staatsanwaltschaft hat den Verdächtigen wegen Mordes angeklagt. Das Gericht sieht aber keine hinreichenden Belege dafür, dass der Angeklagte den Zugbegleiter wirklich töten wollte. Deswegen wird wegen Körperverletzung mit Todesfolge verhandelt. Die Tat hat eine bundesweite Debatte über die Sicherheit im Bahnverkehr ausgelöst. 16 Passagierflugzeuge von Airbus bleiben erstmal am Boden. Grund ist, dass bei Routinekontrollen von Maschinen der Fluggesellschaften Emirates und Qantas Risse im Inneren der Tragflächen entdeckt worden sind. Es soll sich um Balken handeln, die für die Stabilität der Flugzeuge wichtig sind. Die Europäische Agentur für Flugsicherheit hat jetzt extra Inspektionen angeordnet. Emirates hat die größte A380-Flotte. Auch die Lufthansa und British Airways haben solche Maschinen. Die doppelstöckigen Maschinen sind die größten Passagierflugzeuge der Welt. Seit 2021 werden sie mangels Nachfrage nicht mehr gebaut. Hier in Brandenburg endet zum traditionellen Johannistag die Spargelernte. Laut dem Belitzer Spargelverein ist die Saison zufriedenstellend verlaufen. Die Ernte ist mit einer Menge von gut 10.000 Tonnen allerdings geringer ausgefallen als im vergangenen Jahr. Deutschlandweit ist der Ertrag um etwa 10% gesunken. Als Gründe gelten das durchwachsene Wetter und der Rückgang der Anbaufläche. Bei der Fußball-Weltmeisterschaft hat England den vorzeitigen Sprung in die nächste Runde verpasst. Die Mannschaft von Trainer Thomas Tuchel trennte sich von Ghana mit einem 0:0 Unentschieden. Portugal hat gegen Usbekistan mit 5:0 gewonnen, 2 Tore schoss Ronaldo. Die weiteren Ergebnisse: Panama-Kroatien 0:1 und Kolumbien-Demokratische Republik Kongo 1:0.
1: Soweit das Neueste aus der Radio SKW Nachrichtenredaktion. Das Wetter.
2: Es ist ein heißer Sommertag, in der Nacht um 19 Grad. Und auch morgen am Donnerstag bleibt es sommerlich heiß mit bis zu 34 Grad maximal. 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
2: Auf der A10, dem südlichen Berliner Ring, staut es sich Richtung Dreieck Werder zwischen Ludwigsfelde Ost und West. Hier sind wegen Grünpflegearbeiten 2 Spuren gesperrt. Auf der A12 Richtung Berliner Ring ist zwischen Müllrose und Fürstenwalde Ost die linke Spur wegen Bauarbeiten dicht. Hier kann es immer wieder zu Staus kommen. Die B179 ist zwischen der A10 in Königs Wusterhausen und der Berliner Straße in beiden Richtungen voll gesperrt. Auch die Autobahnauf- und Abfahrten in Königs Wusterhausen sind betroffen. Bitte nutzen Sie die Anschlussstellen Niederlehme. Im Berliner Stadtverkehr müssen Sie auf dem Stadtring Richtung Treptow zwischen Detmolder Straße und Tempelhofer Damm mit Stau rechnen. Auch Richtung Wedding gibt es Stau zwischen Grade Straße und Innsbrucker Platz.
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2: in Wildau. Am Rosenbogen wird geblitzt. In Rotberg steht der Blitzer in der Rotberger Dorfstraße. Außerdem haben wir einen in Schenkendorf in der Freiherr von Löbenstraße. Danke an Jan für die Meldung.
3: 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Entweder anrufen oder auch ganz einfach per WhatsApp direkt zu uns ins Studio. 033 75 52 73 60.
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1: Es wird heiß in der Region. In den kommenden Tagen steigen die Temperaturen auf 34 bis 39 Grad. Und wenn Sie unterwegs sind, steigt damit auch die Hitze im Auto. Was Sie vor einer anstehenden Fahrt beachten sollten, wie Sie reagieren, wenn Sie zum Beispiel ein eingesperrtes Tier im Auto sehen, dazu jetzt Lutz Miersch, der Pressesprecher der Polizeidirektion Süd. Herr Miersch, wie bereite ich mich auf eine Autofahrt, auch eine lange Autofahrt vor?
2: Bei Hitze und bei Wassermangel tritt natürlich der Zustand ein, dass Sie sich nicht mehr konzentrieren können, egal ob Sie eine Vorerkrankung haben oder nicht. Wenn Sie also eine größere Tour planen und wenn es geht auch noch mit Familienangehörigen oder Kindern, dann sorgen Sie dafür, dass das Auto nicht nur durchlüftet ist. So eine Klimaautomatik ist natürlich keine Einzelgarantie, sondern planen Sie Ihre Fahrt auch wirklich so, dass Sie genügend Pausen haben, dass Sie im Fahrzeug auch eine Trinkreserve haben und nach Möglichkeit, es klingt jetzt sehr banal, dass Ihr Handy auch wirklich aufgeladen ist. Wir haben des Öfteren Notrufe gehabt, wo nach wenigen Minuten der Kontakt zur Leitstelle abbrach, weil die Menschen sich auch in dieser Hinsicht nicht auf ihre Fahrt vorbereitet haben.
1: Was sind denn so die meisten Einsätze aufgrund dieser extremen Sommerhitze?
2: Die meisten Einsätze bekommen meine Kollegen durch Bürgerhinweise, dass auf dem Parkplatz eines Supermarktes oder eines Einkaufszentrums ein Tier eingeschlossen ist im verschlossenen Fahrzeug, egal ob mit Luftschlitz oder ohne. Und die Kollegen erstatten dann eine Anzeige wegen Tierquälerei. Viel prekärer sieht das aus, wenn ein Kind ohne anwesende Eltern im Fahrzeug ist. Dort ist schnellste Hilfe geboten und es ist nicht selten gewesen, dass also vor dem Eintreffen der Polizeibeamten bereits die Zeugen das Fahrzeug geöffnet haben, auf welche Art auch immer, um das Kind zu retten. Weil keiner von uns kann von außen sehen, in welchem Zustand, in welchem gesundheitlichen Zustand sich das Kind befindet.
1: Wenn ich sehe, dass ein Kind oder zum Beispiel auch ein Tier im Auto bei der Hitze eingesperrt ist, wie reagiere ich denn dann richtig?
2: Von außen können wir nicht sehen, in welchem gesundheitlichen Zustand die Person oder das Tier ist. So sollte aus unserer Sicht zumindest gleichzeitig mit der Information an den Supermarktbetreiber zum Ausrufen des Fahrzeughalters gleichzeitig der Notruf entweder der Polizei oder der Feuerwehr gerufen werden, die 110 oder die 112. Und Sie können sich vorstellen, wenn es um Leben geht, Leben und Gesundheit geht, dass die Kollegen dann mit allerhöchster Eile sich an den Ort begeben.
1: Dankeschön an den Pressesprecher der Polizeidirektion Süd, Lutz Miersch. Und die Temperaturen steigen. Wir erwarten heute am Mittwoch 33, morgen 35 Grad und am Samstag sogar bis zu 39 Grad. Wie Sie da durch die Hitze kommen, mehr Tipps bekommen Sie natürlich bei uns im Programm und den Blick auf die aktuelle Wetter- und Verkehrslage gleich hier.
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2: Beim Märkischen Abwasser- und Wasserzweckverband, dem MAWV, steht die sogenannte Wasserampel auf Rot. Anwohnerinnen und Anwohner sollten deshalb darauf verzichten, den Garten zu wässern, Pools zu befüllen und das Auto zu waschen. Zur Begründung heißt es seitens des Verbands, dass der Trinkwasserverbrauch die derzeitige Fördermenge zu überschreiten droht. Deshalb soll das Trinkwasser eingeschränkt werden. Die Trinkwasserampel gibt Auskunft über die aktuelle Trinkwassersituation im Verbandsgebiet. Sie soll den Bürgerinnen und Bürgern bei dem nachhaltigen Umgang mit Trinkwasser unterstützen und in länger anhaltenden Trockenperioden einen Wassernotstand vermeiden. Zum Versorgungsgebiet des MAWV gehören 20 Gemeinden, vorwiegend in den Landkreisen Dahme-Spreewald und Oder-Spree, darunter auch Storkow und Tauche. Mehr dazu unter mawv.de.
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8: Michael Trotzki. Das Deutsche Rote Kreuz ruft zu Blutspenden auf. Aktuell sei die Situation kritisch. Man wisse zwar, dass die Bereitschaft zum Spenden im Sommer geringer ist, der Bedarf in den Kliniken und den Arztpraxen sei aber weiterhin sehr hoch. Deshalb reichten die aktuellen Reserven noch für 3 bis 4 Tage. Vom DRK heißt es weiter, Blut könne man natürlich auch an heißen Tagen spenden. Die tägliche Trinkmenge sollte dann auf 3 Liter erhöht werden. In Brandenburg und Berlin hat die Bundesanwaltschaft Wohnungen von mutmaßlichen Anhängern der Terrororganisation Islamischer Staat durchsuchen lassen. Außerdem habe es bundesweit Durchsuchungen bei 11 Personen gegeben. 5 Personen stünden im Verdacht, nach Deutschland gekommen zu sein, um sich hier mit anderen Terroristen zu vernetzen und Geld für die Organisation zu beschaffen, heißt es weiter. Festnahmen gab es nicht. Im Landkreis Dahme-Spreewald hat ein 4000 Quadratmeter großes Waldstück gebrannt. Von der Regionalleitstelle Lausitz heißt es, der Brand habe inzwischen bis auf einzelne Glutnester gelöscht werden können. Warum das Feuer ausgebrochen ist, werde noch ermittelt, heißt es weiter. In ganz Brandenburg ist die Waldbrandgefahr aktuell sehr hoch. Besonders gefährdet sind Prignitz, Havelland und Potsdam-Mittelmark.
7: Soweit das Neueste aus der Radio SKW Nachrichtenredaktion. Das Wetter.
9: Es ist ein heißer Sommertag, in der Nacht um 19 Grad. Und auch morgen am Donnerstag bleibt es sommerlich heiß mit bis zu 34 Grad maximal. 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
9: Auf der A10, dem südlichen Berliner Ring, staut es sich Richtung Dreieck Werder zwischen Ludwigsfelde Ost und West. Hier sind wegen Grünpflegearbeiten 2 Spuren gesperrt. Auf der A12 Richtung Berliner Ring ist zwischen Müllrose und Fürstenwalde Ost die linke Spur wegen Bauarbeiten dicht. Hier kann es immer wieder zu Staus kommen. Die B179 ist zwischen der A10 in Königs Wusterhausen und der Berliner Straße in beiden Richtungen voll gesperrt. Auch die Autobahnauf- und Abfahrten in Königs Wusterhausen sind betroffen. Bitte nutzen Sie die Anschlussstellen Niederlehme. Im Berliner Stadtverkehr müssen Sie auf dem Stadtring Richtung Treptow zwischen Detmolder Straße und Tempelhofer Damm mit Stau rechnen. Auch Richtung Wedding gibt es Stau zwischen Grade Straße und Innsbrucker Platz.
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7: Blitzer
9: in Wildau. Am Rosenbogen wird geblitzt. In Rotberg steht der Blitzer in der Rotberger Dorfstraße. Außerdem haben wir einen in Schenkendorf in der Freiherr-von-Löwen-Straße. Danke an Jan für die Meldung.
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9: Wenn Sie auch noch was gesehen haben unterwegs, Staus oder Blitzer, gerne bei uns melden. Entweder anrufen oder auch ganz einfach per WhatsApp direkt zu uns ins Studio. 033 75 52 73 60.
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1: Für alle, die auf der Suche nach einer neuen Herausforderung, einer beruflichen Umorientierung sind, es gibt jede Menge Stellenangebote von Unternehmen aus der Region. Klicken wir doch mal rein. P&G Sahn GmbH ist ein Unternehmen für Gebäudetechnik. Gesucht wird hier ein technischer Vertriebsmitarbeiter. Zu ihren Aufgaben gehören unter anderem die technische Beratung der Kunden im Bereich Gebäudetechnik, die Erstellung von Angeboten und Ausarbeitung individueller Lösungen und auch die Begleitung von Projekten vom Erstkontakt bis zur Umsetzung. Dazu sollten Sie eine abgeschlossene technische Ausbildung haben und auch Erfahrung im technischen Vertrieb oder Projektgeschäft. Das A10-Center hier in Wildau sucht in verschiedenen Bereichen. Aktuelle Stellenangebote gibt es direkt auf der Seite vom A10-Center Wildau unter a10center.de. BMW Wernicke in Wildau sucht eine Fachkraft für Teile und Zubehör für seinen Standort in Zossen. Dazu sollten Sie technisches Verständnis für Kfz oder Motorräder mitbringen, sowie sicheres Auftreten und Spaß am Umgang mit Menschen. Und außerdem werden hier Fahrzeugaufbereiter und Wäscher gesucht. Geboten wird hier eine Vollzeitstelle mit flexiblen Arbeitszeiten. Die Wildauer Wohnungsbaugesellschaft, die WIBO, sucht einen Leiter technischer Objektbetreuung. Zu den Aufgaben gehören unter anderem die fachliche Leitung des Bereichs technischer Objektbetreuung und die technische Betreuung und Instandhaltung des Wohnungsbestands. Dazu gehören auch die Budgetplanung und Budgetkontrolle. Und Uni Elektro in Mittenwalde sucht Techniker, Anlagenmechaniker für Fördertechnik. Zu ihren Aufgaben gehören die Instandhaltung, Wartung und Reparatur elektrischer Antriebssysteme sowie Baugruppen der elektrischen Steuerungs- und Regelungstechnik. Alle genauen Infos zu diesen und vielen weiteren Stellenausschreibungen bei uns unter radio-skw.de und alle Stellenangebote richten sich an alle Geschlechter. Also bewerben Sie sich am besten gleich heute. Ich drücke Ihnen ganz, ganz fest die Daumen dafür.
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1: Nutzerinnen und Nutzer der Bibliotheken und der Kreis- und Fahrbibliothek können sich auf eine neue Generation der digitalen Bibliothek freuen. Die Onleihe 3 zeichnet sich nicht nur durch eine nutzungsfreundliche und barrierearme Oberfläche aus, die neue Plattform enthält auch viele neue Funktionen. Die Möglichkeit zur Verlängerung der Leihfrist aller Medienarten, geräteübergreifende Synchronisation von Lese- und Spielständen zwischen der Onleihe-App und der Web-Onleihe, eine unbegrenzte Merkliste, eine Leihhistorie und den augenschonenden Dark Mode. Die neue App steht ab sofort zur Verfügung. Mehr dazu auch unter meine.onleihe.de. Zudem gibt es den bundesweiten Digitaltag jetzt am Freitag. Dazu lädt der Landkreis Dahme-Spreewald zu 3 Veranstaltungen ein. Das morgen in die Bibliothek in Zeuthen, am Freitag in die Stadtbibliothek Königs Wusterhausen und am Samstag auf die Innovationsmeile an der TH Wildau. Mehr Informationen zur Initiative unter digitaltag.de.
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0: Mit Susanne Trotzki. Die Deutsche Bahn führt den bundesweiten Ausfall des Zugverkehrs auf einen Technikaustausch im Zugfunktionssystem zurück. Nach Angaben der Bahntochtergesellschaft DB Infrago werden die genauen Hintergründe weiter untersucht. Ihr Vorstandsvorsitzender Nagel hat die Fahrgäste um Entschuldigung für die Einschränkung gebeten. Bundesverkehrsminister Schnieder fordert Konsequenzen aus dem Vorfall. Die Bahn müsse ihre Systeme so aufstellen, dass sich so etwas nicht wiederhole, sagte er. Die Störung hatte am späten Abend zu einem 2-stündigen Stillstand im Bahnverkehr geführt. Im Laufe des Mittwochs normalisierte sich der Betrieb schrittweise. In Berlin und Brandenburg bekommen Schülerinnen und Schüler bei großer Hitze nicht automatisch frei. Ob der Unterricht verkürzt wird oder ausfällt, entscheiden die Schulleitungen. In Brandenburg gilt für die Klassen 1 bis 10 als richtig.

0: Schnur werden um 10 Uhr 25 Grad im Schatten gemessen, sollen nicht länger als bis 12 Uhr unterrichtet werden. Ab Klasse 11 läuft der Unterricht normal weiter. Klausuren sollen aber so gelegt werden, dass extreme Hitze die Schüler nicht beeinträchtigt. In Rheinland-Pfalz läuft der Prozess zum gewaltsamen Tod eines Zugbegleiters. Der Angeklagte in dem Verfahren vor dem Landgericht Zweibrücken ist ein 26-Jähriger. Er soll den Schaffner in einem Regionalexpress Anfang Februar bei einer Fahrscheinkontrolle angegriffen haben. Der Mann erlitt durch Faustschläge gegen Kopf und Schläfen eine Hirnblutung und starb 2 Tage später. Die Staatsanwaltschaft wollte den Verdächtigen wegen Mordes anklagen. Das Gericht sah aber keine hinreichenden Belege dafür, dass der Angeklagte den Zugbegleiter wirklich töten wollte. Deswegen wird wegen Körperverletzung mit Todesfolge verhandelt. Die Tat löste eine bundesweite Debatte über die Sicherheit im Bahnverkehr aus. Bundesfamilienministerin Prien plädiert dafür, Kindern erst ab 13 Jahren zu erlauben, soziale Medien wie TikTok, Instagram oder Snapchat eigenständig zu nutzen. Das halte sie grundsätzlich für den richtigen Weg. Geregelt werden sollte das aber möglichst auf europäischer Ebene. Eine Altersgrenze von 13 Jahren war auch eines von 2 Modellen, die eine Expertenkommission der Ministerin vorgeschlagen hatte. Alternativ könnten auch einzelne Dienste und Funktionen eingeschränkt werden. An Schulen soll die private Nutzung von Smartphones bis einschließlich der 7. Klasse bundesweit verboten werden. Der neue Tiefbahnhof Stuttgart 21 soll Ende 2031 in Betrieb gehen. Das haben Bahnvertreter im Verkehrsausschuss des Bundestags erklärt. Für die neuerliche Verzögerung wurden demnach mehrere Gründe genannt. Unter anderem sollen Kabel falsch verlegt worden sein. Die Deutsche Bahn AG hat das bislang nicht bestätigt. Man äußere sich nicht zu Vorgängen in einem Ausschuss, der nicht öffentlich getagt hat, heißt es. An dem Bahnhof wird seit 16 Jahren gebaut. Die Inbetriebnahme ist schon mehrmals verschoben worden. Zuletzt war eine Teileröffnung für Ende dieses Jahres geplant. Das hatte die Bahn aber im November abgesagt.
1: Soweit das Neueste aus der Radio SKW Nachrichtenredaktion. Das Wetter.
2: Es ist ein heißer Sommertag, in der Nacht um 19 Grad. Und auch morgen am Donnerstag bleibt es sommerlich heiß mit bis zu 34 Grad maximal. 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
2: Auf der A10, dem südlichen Berliner Ring, staut es sich Richtung Dreieck Werder zwischen Ludwigsfelde Ost und West. Hier sind wegen Grünpflegearbeiten 2 Spuren gesperrt. Auf der A12 Richtung Berliner Ring ist zwischen Müllrose und Fürstenwalde Ost die linke Spur wegen Bauarbeiten dicht. Hier kann es immer wieder zu Staus kommen. Auch auf der A113 Richtung Dresden gibt es eine Sperrung. Zwischen Flughafen und Schönefelder Kreuz ist die linke Spur wegen Markierungsarbeiten gesperrt. Die B179 ist zwischen der A10 in Königs Wusterhausen und der Berliner Straße in beiden Richtungen voll gesperrt. Auch die Autobahnauf- und Abfahrten in Königs Wusterhausen sind betroffen. Nutzen Sie bitte die Anschlussstellen Niederlehme. Im Berliner Stadtverkehr gibt es auf dem Stadtring Richtung Treptow zwischen Detmolder Straße und Tempelhofer Damm 10 Minuten Verzögerung. Richtung Wedding müssen Sie sich zwischen Grade Straße und Innsbrucker Platz auf Stau einstellen.
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2: Blitzer. Auf der A12 in Richtung Frankfurt wird geblitzt, und zwar in Höhe Spreenhagen. In Rothberg steht der Blitzer in der Rothberger Dorfstraße. Außerdem haben wir einen in Schenkendorf in der Freiherr von Löbenstraße. Danke an Jan für die Meldung.
1: 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Wenn Sie auch noch was gesehen haben unterwegs, Staus oder Blitzer, gerne bei uns melden. Entweder anrufen oder auch ganz einfach per WhatsApp direkt zu uns ins Studio. 033 75 52 73 60.
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1: Beim Märkischen Abwasser- und Wasserzweckverband, dem MAWV, steht die sogenannte Wasserampel auf Rot. Anwohnerinnen und Anwohner sollten deshalb darauf verzichten, den Garten zu wässern, Pools zu befüllen und das Auto zu waschen. Zur Begründung heißt es seitens des Verbands, dass der Trinkwasserverbrauch die derzeitige Fördermenge zu überschreiten droht. Deshalb soll das Trinkwasser eingeschränkt werden. Die Trinkwasserampel gibt Auskunft über die aktuelle Trinkwassersituation im Verbandsgebiet. Sie soll den Bürgerinnen und Bürgern bei dem nachhaltigen Umgang mit Trinkwasser unterstützen und in länger anhaltenden Trockenperioden einen Wassernotstand vermeiden. Zum Versorgungsgebiet des MAWV gehören 20 Gemeinden, vorwiegend in den Landkreisen Dahme-Spreewald und Oder-Spree, darunter auch Storkow und Tauche. Mehr dazu unter mawv.de.
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8: Mit Jörg Trotzki. Die Bahn in ganz Deutschland rollt wieder. Am späten Abend war der Zugverkehr bundesweit gestoppt worden. Grund war eine Störung beim digitalen Bahnfunksystem. Über dieses kommunizieren Lokführer, Fahrdienstleiter und Betriebszentralen. Wie genau es zu der Störung kam, müsse noch untersucht werden, heißt es von der Bahn weiter. Sabotage werde aktuell aber nicht vermutet. Wahrscheinlich war es ein Update-Problem. Auch der S-Bahn-Verkehr war betroffen. Auch hier sei wieder alles weitgehend normal. So ein S-Bahn-Sprecher. Nach über 3 Jahren Bauzeit sind der Sedlitzer See und die Schwarze Elster nun miteinander verbunden. Damit kann überschüssiges Wasser der Lausitzer Restlochkette kontrolliert in die Schwarze Elster abgeleitet werden, heißt es. Zu viel Wasser könnte sich beispielsweise nach starkem Niederschlag in der Restlochkette sammeln. Der Kanal zur Schwarzen Elster ist knapp 3 Kilometer lang. Vom Bergbausanierer wird betont, dass er von Wassertouristen nicht genutzt werden dürfe. Zum Museumstag, der ist übermorgen, laden 4 Potsdamer Museen zu einem kostenlosen Besuch ein. Dazu gehörten Film- und Naturkundemuseum, das Museum für Zukunft und Geschichte und das Potsdam-Museum, heißt es von der Stadtverwaltung. Die Museen hätten am Freitag bei freiem Eintritt bis 18 Uhr geöffnet.
7: Soweit das Neueste aus der Radio SKW Nachrichtenredaktion. Das Wetter.
9: Es ist ein heißer Sommertag, in der Nacht um 19 Grad. Und auch morgen am Donnerstag bleibt es sommerlich heiß mit bis zu 34 Grad maximal. 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
9: Auf der A10, dem südlichen Berliner Ring, staut es sich Richtung Dreieck Werder zwischen Ludwigsfelde Ost und West. Hier sind wegen Grünpflegearbeiten 2 Spuren gesperrt. Auf der A12 Richtung Berliner Ring ist zwischen Müllrose und Fürstenwalde Ost Die linke Spur wegen Bauarbeiten dicht. Hier kann es immer wieder zu Staus kommen. Auf der A113 Richtung Dresden ist zwischen Flughafen und Schönefelder Kreuz die linke Spur gesperrt. Die B179 ist zwischen der A10 in Königs Wusterhausen und der Berliner Straße in beiden Richtungen voll gesperrt. Auch die Autobahnauf- und Abfahrten in Königs Wusterhausen sind betroffen. Bitte nutzen Sie die Anschlussstellen Niederlehme. Im Berliner Stadtverkehr müssen Sie auf dem Stadtring Richtung Treptow zwischen Detmolder Straße und Tempelhofer Damm mit Stau rechnen. Auch Richtung Wedding gibt es Stau zwischen Grade Straße und Innsbrucker Platz.
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9: Auf der A12 in Richtung Frankfurt wird geblitzt, und zwar in Höhe Spreenhagen. In Rothberg steht der Blitzer in der Rothberger Dorfstraße. Außerdem haben wir einen in Schenkendorf in der Freiherr von Löwenstraße. Danke an Jan für die Meldung.
10: 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Entweder anrufen oder auch ganz einfach per WhatsApp direkt zu uns ins Studio. 033 75 52 73 60.
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1: Nutzerinnen und Nutzer der Bibliotheken und der Kreis- und Fahrbibliothek können sich auf eine neue Generation der digitalen Bibliothek freuen. Die Onleihe 3 zeichnet sich nicht nur durch eine nutzungsfreundliche und barrierearme Oberfläche aus. Die neue Plattform enthält auch viele neue Funktionen. Die Möglichkeit zur Verlängerung der Leihfrist aller Medienarten, geräteübergreifende Synchronisation von Lese- und Spielständen zwischen der Onleihe-App und der Web-Onleihe, eine unbegrenzte Merkliste, eine Leihhistorie und den augenschonenden Dark Mode. Die neue App steht ab sofort zur Verfügung. Mehr dazu auch unter meine.onleihe.de. Zudem gibt es den bundesweiten Digitaltag jetzt am Freitag. Dazu lädt der Landkreis Dahme-Spreewald zu 3 Veranstaltungen ein. Das morgen in die Bibliothek in Zeuthen, am Freitag in die Stadtbibliothek Königs Wusterhausen und am Samstag auf die Innovationsmeile an der TH Wildau. Mehr Informationen zur Initiative unter digitaltag.eu.
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4: Mit Susanne Trotzki. Die Deutsche Bahn führt den bundesweiten Ausfall des Zugverkehrs auf einen Technikaustausch im Zugfunktionssystem zurück. Nach Angaben der Bahntochtergesellschaft DB InfraGo werden die genauen Hintergründe weiter untersucht. Ihr Vorstandsvorsitzender Nagel hat die Fahrgäste um Entschuldigung für die Einschränkung gebeten. Bundesverkehrsminister Schnieder fordert Konsequenzen aus dem Vorfall. Die Bahn müsse ihre Systeme so aufstellen, dass sich so etwas nicht wiederhole, sagte er. Die Störung hatte am späten Abend zu einem zweistündigen Stillstand im Bahnverkehr geführt. Im Laufe des Mittwochs normalisierte sich der Betrieb schrittweise. In Berlin und Brandenburg bekommen Schülerinnen und Schüler bei großer Hitze nicht automatisch frei. Ob der Unterricht verkürzt wird oder ausfällt, entscheiden die Schulleitungen. In Brandenburg gilt für die Klassen 1 bis 10 als Richtschnur, werden um 10 Uhr 25 Grad im Schatten gemessen, sollen nicht länger als bis 12 Uhr unterrichtet werden. Ab Klasse 11 läuft der Unterricht normal weiter. Klausuren sollen aber so gelegt werden, dass extreme Hitze die Schüler nicht beeinträchtigt. In Rheinland-Pfalz läuft der Prozess zum gewaltsamen Tod eines Zugbegleiters. Der Angeklagte in dem Verfahren vor dem Landgericht Zweibrücken ist ein 26-Jähriger. Er soll den Schaffner in einem Regionalexpress Anfang Februar bei einer Fahrscheinkontrolle angegriffen haben. Der Mann erlitt durch Faustschläge gegen Kopf und Schläfen eine Hirnblutung und starb 2 Tage später. Die Staatsanwaltschaft wollte den Verdächtigen wegen Mordes anklagen. Das Gericht sah aber keine hinreichenden Belege dafür, dass der Angeklagte den Zugbegleiter wirklich töten wollte. Des

0: Deswegen wird wegen Körperverletzung mit Todesfolge verhandelt. Die Tat löste eine bundesweite Debatte über die Sicherheit im Bahnverkehr aus. Bundesfamilienministerin Prien plädiert dafür, Kindern erst ab 13 Jahren zu erlauben, soziale Medien wie TikTok, Instagram oder Snapchat eigenständig zu nutzen. Das halte sie grundsätzlich für den richtigen Weg. Geregelt werden sollte das aber möglichst auf europäischer Ebene. Eine Altersgrenze von 13 Jahren war auch eines von zwei Modellen, die eine Expertenkommission der Ministerin vorgeschlagen hatte. Alternativ könnten auch einzelne Dienste und Funktionen eingeschränkt werden. An Schulen soll die private Nutzung von Smartphones bis einschließlich der 7. Klasse bundesweit verboten werden. Der neue Tiefbahnhof Stuttgart 21 soll Ende 2031 in Betrieb gehen. Das haben Bahnvertreter im Verkehrsausschuss des Bundestags erklärt. Für die neuerliche Verzögerung wurden demnach mehrere Gründe genannt. Unter anderem sollen Kabel falsch verlegt worden sein. Die Deutsche Bahn AG hat das bislang nicht bestätigt. Man äußere sich nicht zu Vorgängen in einem Ausschuss, der nicht öffentlich getagt hat, heißt es. An dem Bahnhof wird seit 16 Jahren gebaut. Die Inbetriebnahme ist schon mehrmals verschoben worden. Zuletzt war eine Teileröffnung für Ende dieses Jahres geplant. Das hatte die Bahn aber im November abgesagt.
1: Soweit das Neueste aus der Radio SKW Nachrichtenredaktion. 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
7: Mit Susanne Trotzki. Die Deutsche Bahn führt den bundesweiten Ausfall des Zugverkehrs auf einen Technikaustausch im Zugfunktionssystem zurück. Nach Angaben der Bahntochtergesellschaft DB Infrago werden die genauen Hintergründe weiter untersucht. Ihr Vorstandsvorsitzender Nagel hat die Fahrgäste um Entschuldigung für die Einschränkung gebeten. Bundesverkehrsminister Schnieder fordert Konsequenzen aus dem Vorfall. Die Bahn müsse ihre Systeme so aufstellen, dass sich so etwas nicht wiederhole, sagte er. Die Störung hatte am späten Abend zu einem 2-stündigen Stillstand im Bahnverkehr geführt. Im Laufe des Mittwochs normalisierte sich der Betrieb schrittweise. In Berlin und Brandenburg bekommen Schülerinnen und Schüler bei großer Hitze nicht automatisch frei. Ob der Unterricht verkürzt wird oder ausfällt, entscheiden die Schulleitungen. In Brandenburg gilt für die Klassen 1 bis 10 als Richtschnur, werden um 10 Uhr 25 Grad im Schatten gemessen, sollen nicht länger als bis 12 Uhr unterrichtet werden. Ab Klasse 11 läuft der Unterricht normal weiter. Klausuren sollen aber so gelegt werden, dass extreme Hitze die Schüler nicht beeinträchtigt. In Rheinland-Pfalz läuft der Prozess zum gewaltsamen Tod eines Zugbegleiters. Der Angeklagte in dem Verfahren vor dem Landgericht Zweibrücken ist ein 26-Jähriger. Er soll den Schaffner in einem Regionalexpress Anfang Februar bei einer Fahrscheinkontrolle angegriffen haben. Der Mann erlitt durch Faustschläge gegen Kopf und Schläfen eine Hirnblutung und starb 2 Tage später. Die Staatsanwaltschaft wollte den Verdächtigen wegen Mordes anklagen. Das Gericht sah aber keine hinreichenden Belege dafür, dass der Angeklagte den Zugbegleiter wirklich töten wollte. Deswegen wird wegen Körperverletzung mit Todesfolge verhandelt. Die Tat löste eine bundesweite Debatte über die Sicherheit im Bahnverkehr aus. Bundesfamilienministerin Prien plädiert dafür, Kindern erst ab 13 Jahren zu erlauben, soziale Medien wie TikTok, Instagram oder Snapchat eigenständig zu nutzen. Das halte sie grundsätzlich für den richtigen Weg. Geregelt werden sollte das aber möglichst auf europäischer Ebene. Eine Altersgrenze von 13 Jahren war auch eines von 2 Modellen, die eine Expertenkommission der Ministerin vorgeschlagen hatte. Alternativ könnten auch einzelne Dienste und Funktionen eingeschränkt werden. An Schulen soll die private Nutzung von Smartphones bis einschließlich der 7. Klasse bundesweit verboten werden. Der neue Tiefbahnhof Stuttgart 21 soll Ende 2031 in Betrieb gehen. Das haben Bahnvertreter im Verkehrsausschuss des Bundestags erklärt. Für die neuerliche Verzögerung wurden demnach mehrere Gründe genannt. Unter anderem sollen Kabel falsch verlegt worden sein. Die Deutsche Bahn AG hat das bislang nicht bestätigt. Man äußere sich nicht zu Vorgängen in einem Ausschuss, der nicht öffentlich getagt hat, heißt es. An dem Bahnhof wird seit 16 Jahren gebaut. Die Inbetriebnahme ist schon mehrmals verschoben worden. Zuletzt war eine Teileröffnung für Ende dieses Jahres geplant. Das hatte die Bahn aber im November abgesagt.
6: Soweit das Neueste aus der Radio SKW Nachrichtenredaktion. 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
4: Mit Susanne Trotzki. Die Deutsche Bahn führt den bundesweiten Ausfall des Zugverkehrs auf einen Technikaustausch im Zugfunktionssystem zurück. Nach Angaben der Bahntochtergesellschaft DB InfraGo werden die genauen Hintergründe weiter untersucht. Ihr Vorstandsvorsitzender Nagel hat die Fahrgäste um Entschuldigung für die Einschränkung gebeten. Bundesverkehrsminister Schnieder fordert Konsequenzen aus dem Vorfall. Die Bahn müsse ihre Systeme so aufstellen, dass sich so etwas nicht wiederhole, sagte er. Die Störung hatte am späten Abend zu einem 2-stündigen Stillstand im Bahnverkehr geführt. Im Laufe des Mittwochs normalisierte sich der Betrieb schrittweise. In Berlin und Brandenburg bekommen Schülerinnen und Schüler bei großer Hitze nicht automatisch frei. Ob der Unterricht verkürzt wird oder ausfällt, entscheiden die Schulleitungen. In Brandenburg gilt für die Klassen 1 bis 10 als Richtschnur, werden um 10 Uhr 25 Grad im Schatten gemessen, sollen nicht länger als bis 12 Uhr unterrichtet werden. Ab Klasse 11 läuft der Unterricht normal weiter. Klausuren sollen aber so gelegt werden, dass extreme Hitze die Schüler nicht beeinträchtigt. In Rheinland-Pfalz läuft der Prozess zum gewaltsamen Tod eines Zugbegleiters. Der Angeklagte in dem Verfahren vor dem Landgericht Zweibrücken ist ein 26-Jähriger. Er soll den Schaffner in einem Regionalexpress Anfang Februar bei einer Fahrscheinkontrolle angegriffen haben. Der Mann erlitt durch Faustschläge gegen Kopf und Schläfen eine Hirnblutung und starb 2 Tage später. Die Staatsanwaltschaft wollte den Verdächtigen wegen Mordes anklagen. Das Gericht sah aber keine hinreichenden Belege dafür, dass der Angeklagte den Zugbegleiter wirklich töten wollte. Deswegen wird wegen Körperverletzung mit Todesfolge verhandelt. Die Tat löste eine bundesweite Debatte über die Sicherheit im Bahnverkehr aus. Bundesfamilienministerin Prien plädiert dafür, Kindern erst ab 13 Jahren zu erlauben, soziale Medien wie TikTok, Instagram oder Snapchat eigenständig zu nutzen. Das halte sie grundsätzlich für den richtigen Weg. Geregelt werden sollte das aber möglichst auf europäischer Ebene. Eine Altersgrenze von 13 Jahren war auch eines von 2 Modellen, die eine Expertenkommission der Ministerin vorgeschlagen hatte. Alternativ könnten auch einzelne Dienste und Funktionen eingeschränkt werden. An Schulen soll die private Nutzung von Smartphones bis einschließlich der 7. Klasse bundesweit verboten werden. Der neue Tiefbahnhof Stuttgart 21 soll Ende 2031 in Betrieb gehen. Das haben Bahnvertreter im Verkehrsausschuss des Bundestags erklärt. Für die neuerliche Verzögerung wurden demnach mehrere Gründe genannt. Unter anderem sollen Kabel falsch verlegt worden sein. Die Deutsche Bahn AG hat das bislang nicht bestätigt. Man äußere sich nicht zu Vorgängen in einem Ausschuss, der nicht öffentlich getagt hat, heißt es. An dem Bahnhof wird seit 16 Jahren gebaut. Die Inbetriebnahme ist schon mehrmals verschoben worden. Zuletzt war eine Teileröffnung für Ende dieses Jahres geplant. Das hatte die Bahn aber im November abgesagt.
3: Soweit das Neueste aus der Radio SKW Nachrichtenredaktion. 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
1: Mit Susanne Trotzki. Die Deutsche Bahn führt den bundesweiten Ausfall des Zugverkehrs auf einen Technikaustausch im Zugfunktionssystem zurück. Nach Angaben der Bahntochtergesellschaft DB InfraGo werden die genauen Hintergründe weiter untersucht. Ihr Vorstandsvorsitzender Nagel hat die Fahrgäste um Entschuldigung für die Einschränkung gebeten. Bundesverkehrsminister Schnieder fordert Konsequenzen aus dem Vorfall. Die Bahn müsse ihre Systeme so aufstellen, dass sich so etwas nicht wiederhole, sagte er. Die Störung hatte am späten Abend zu einem 2-stündigen Stillstand im Bahnverkehr geführt. Im Laufe des Mittwochs normalisierte sich der Betrieb schrittweise. In Berlin und Brandenburg bekommen Schülerinnen und Schüler bei großer Hitze nicht automatisch frei. Ob der Unterricht verkürzt wird oder ausfällt, entscheiden die Schulleitungen. In Brandenburg gilt für die Klassen 1 bis 10 als Richtschnur, werden um 10 Uhr 25 Grad im Schatten gemessen, sollen nicht länger als bis 12 Uhr unterrichtet werden. Ab Klasse 11 läuft der Unterricht normal weiter. Klausuren sollen aber so gelegt werden, dass extreme Hitze die Schüler nicht beeinträchtigt. In Rheinland-Pfalz läuft der Prozess zum gewaltsamen Tod eines Zugbegleiters. Der Angeklagte in dem Verfahren vor dem Landgericht Zweibrücken ist ein 26-Jähriger. Er soll den Schaffner in einem Regionalexpress Anfang Februar bei einer Fahrscheinkontrolle angegriffen haben. Der Mann erlitt durch Faustschläge gegen Kopf und Schläfen eine Hirnblutung und starb 2 Tage später. Die Staatsanwaltschaft wollte den Verdächtigen wegen Mordes anklagen. Das Gericht sah aber keine hinreichenden Belege dafür, dass der Angeklagte den Zugbegleiter wirklich töten wollte. Deswegen wird wegen Körperverletzung mit Todesfolge verhandelt. Die Tat löste eine bundesweite Debatte über die Sicherheit im Bahnverkehr aus. Bundesfamilienministerin Prien plädiert dafür, Kindern erst ab 13 Jahren zu erlauben, soziale Medien wie TikTok, Instagram oder Snapchat eigenständig zu nutzen. Das halte sie grundsätzlich für den richtigen Weg. Geregelt werden sollte das aber möglichst auf europäischer Ebene. Eine Altersgrenze von 13 Jahren war auch eines von 2 Modellen, die eine Expertenkommission der Ministerin vorgeschlagen hatte. Alternativ könnten auch einzelne Dienste und Funktionen eingeschränkt werden. An Schulen soll die private Nutzung von Smartphones bis einschließlich der 7. Klasse bundesweit verboten werden. Der neue Tiefbahnhof Stuttgart 21 soll Ende 2031 in Betrieb gehen. Das haben Bahnvertreter im Verkehrsausschuss des Bundestags erklärt. Für die neuerliche Verzögerung wurden demnach mehrere Gründe genannt. Unter anderem sollen Kabel falsch verlegt worden sein. Die Deutsche Bahn AG hat das bislang nicht bestätigt. Man äußere sich nicht zu Vorgängen in einem Ausschuss, der nicht öffentlich getagt hat, heißt es. An dem Bahnhof wird seit 16 Jahren gebaut. Die Inbetriebnahme ist schon mehrmals verschoben worden. Zuletzt war eine Teileröffnung für Ende dieses Jahres geplant. Das hatte die Bahn aber im November abgesagt.
0: Soweit das Neueste aus der Radio SKW Nachrichtenredaktion. 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
1: Mit Susanne Trotzki. Die Deutsche Bahn führt den bundesweiten Ausfall des Zugverkehrs auf einen Technikaustausch im Zugfunktionssystem zurück. Nach Angaben der Bahntochtergesellschaft DB InfraGo werden die genauen Hintergründe weiter untersucht. Ihr Vorstandsvorsitzender Nagel hat die Fahrgäste um Entschuldigung für die Einschränkung gebeten. Bundesverkehrsminister Schnieder fordert Konsequenzen aus dem Vorfall. Die Bahn müsse ihre Systeme so aufstellen, dass sich so etwas nicht wiederhole, sagte er. Die Störung hatte am späten Abend zu einem zweistündigen Stillstand im Bahnverkehr geführt. Im Laufe des Mittwochs normalisierte sich der Betrieb schrittweise. In Berlin und Brandenburg bekommen Schülerinnen und Schüler bei großer Hitze nicht automatisch frei. Ob der Unterricht verkürzt wird oder ausfällt, entscheiden die Schulleitungen. In Brandenburg gilt für die Klassen 1 bis 10 als Richtschnur, werden um 10 Uhr 25 Grad im Schatten gemessen, sollen nicht länger als bis 12 Uhr unterrichtet werden. Ab Klasse 11 läuft der Unterricht normal weiter. Klausuren sollen aber so gelegt werden, dass extreme Hitze die Schüler nicht beeinträchtigt. In Rheinland-Pfalz läuft der Prozess zum gewaltsamen Tod eines Zugbegleiters. Der Angeklagte in dem Verfahren vor dem Landgericht Zweibrücken ist ein 26-Jähriger. Er soll den Schaffner in einem Regionalexpress Anfang Februar bei einer Fahrscheinkontrolle angegriffen haben. Der Mann erlitt durch Faustschläge gegen Kopf und Schläfen eine Hirnblutung und starb 2 Tage später. Die Staatsanwaltschaft wollte den Verdächtigen wegen Mordes anklagen. Das Gericht sah aber keine hinreichenden Belege dafür, dass der Angeklagte den Zugbegleiter wirklich töten wollte. Deswegen wird wegen Körperverletzung mit Todesfolge verhandelt. Die Tat löste eine bundesweite Debatte über die Sicherheit im Bahnverkehr aus. Bundesfamilienministerin Prien plädiert dafür, Kindern erst ab 13 Jahren zu erlauben, soziale Medien wie TikTok, Instagram oder Snapchat eigenständig zu nutzen. Das halte sie grundsätzlich für den richtigen Weg. Geregelt werden sollte das aber möglichst auf europäischer Ebene. Eine Altersgrenze von 13 Jahren war auch eines von 2 Modellen, die eine Expertenkommission der Ministerin vorgeschlagen hatte. Alternativ könnten auch einzelne Dienste und Funktionen eingeschränkt werden. An Schulen soll die private Nutzung von Smartphones bis einschließlich der 7. Klasse bundesweit verboten werden. Der neue Tiefbahnhof Stuttgart 21 soll Ende 2031 in Betrieb gehen. Das haben Bahnvertreter im Verkehrsausschuss des Bundestags erklärt. Für die neuerliche Verzögerung wurden demnach mehrere Gründe genannt. Unter anderem sollen Kabel falsch verlegt worden sein. Die Deutsche Bahn AG hat das bislang nicht bestätigt. Man äußere sich nicht zu Vorgängen in einem Ausschuss, der nicht öffentlich getagt hat, heißt es. An dem Bahnhof wird seit 16 Jahren gebaut. Die Inbetriebnahme ist schon mehrmals verschoben worden. Zuletzt war eine Teileröffnung für Ende dieses Jahres geplant. Das hatte die Bahn aber im November abgesagt.
0: Soweit das Neueste aus der Radio SKW Nachrichtenredaktion. 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

0: ausfällt, entscheiden die Schulleitungen. In Brandenburg gilt für die Klassen 1 bis 10 als Richtschnur, werden um 10 Uhr 25 Grad im Schatten gemessen, sollen nicht länger als bis 12 Uhr unterrichtet werden. Ab Klasse 11 läuft der Unterricht normal weiter. Klausuren sollen aber so gelegt werden, dass extreme Hitze die Schüler nicht beeinträchtigt. In Rheinland-Pfalz läuft der Prozess zum gewaltsamen Tod eines Zugbegleiters. Der Angeklagte in dem Verfahren vor dem Landgericht Zweibrücken ist ein 26-Jähriger. Er soll den Schaffner in einem Regionalexpress Anfang Februar bei einer Fahrscheinkontrolle angegriffen haben. Der Mann erlitt durch Faustschläge gegen Kopf und Schläfen eine Hirnblutung und starb 2 Tage später. Die Staatsanwaltschaft wollte den Verdächtigen wegen Mordes anklagen. Das Gericht sah aber keine hinreichenden Belege dafür, dass der Angeklagte den Zugbegleiter wirklich töten wollte. Deswegen wird wegen Körperverletzung mit Todesfolge verhandelt. Die Tat löste eine bundesweite Debatte über die Sicherheit im Bahnverkehr aus. Bundesfamilienministerin Prien plädiert dafür, Kindern erst ab 13 Jahren zu erlauben, soziale Medien wie TikTok, Instagram oder Snapchat eigenständig zu nutzen. Das halte sie grundsätzlich für den richtigen Weg. Geregelt werden sollte das aber möglichst auf europäischer Ebene. Eine Altersgrenze von 13 Jahren war auch eines von 2 Modellen, die eine Expertenkommission der Ministerin vorgeschlagen hatte. Alternativ könnten auch einzelne Dienste und Funktionen eingeschränkt werden. An Schulen soll die private Nutzung von Smartphones bis einschließlich der 7. Klasse bundesweit verboten werden. Der neue Tiefbahnhof Stuttgart 21 soll Ende 2031 in Betrieb gehen. Das haben Bahnvertreter im Verkehrsausschuss des Bundestags erklärt. Für die neuerliche Verzögerung wurden demnach mehrere Gründe genannt. Unter anderem sollen Kabel falsch verlegt worden sein. Die Deutsche Bahn AG hat das bislang nicht bestätigt. Man äußere sich nicht zu Vorgängen in einem Ausschuss, der nicht öffentlich getagt hat, heißt es. An dem Bahnhof wird seit 16 Jahren gebaut. Die Inbetriebnahme ist schon mehrmals verschoben worden. Zuletzt war eine Teileröffnung für Ende dieses Jahres geplant. Das hatte die Bahn aber im November abgesagt.
1: Soweit das Neueste aus der Radio SKW Nachrichtenredaktion. 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
2: Mit Susanne Trotzki. Die Deutsche Bahn führt den bundesweiten Ausfall des Zugverkehrs auf einen Technikaustausch im Zugfunktionssystem zurück.

0: weiter. Klausuren sollen aber so gelegt werden, dass extreme Hitze die Schüler nicht beeinträchtigt. In Rheinland-Pfalz läuft der Prozess zum gewaltsamen Tod eines Zugbegleiters. Der Angeklagte in dem Verfahren vor dem Landgericht Zweibrücken ist ein 26-Jähriger. Er soll den Schaffner in einem Regionalexpress Anfang Februar bei einer Fahrscheinkontrolle angegriffen haben. Der Mann erlitt durch Faustschläge gegen Kopf und Schläfen eine Hirnblutung und starb 2 Tage später. Die Staatsanwaltschaft wollte den Verdächtigen wegen Mordes anklagen. Das Gericht sah aber keine hinreichenden Belege dafür, dass der Angeklagte den Zugbegleiter wirklich töten wollte. Deswegen wird wegen Körperverletzung mit Todesfolge verhandelt. Die Tat löste eine bundesweite Debatte über die Sicherheit im Bahnverkehr aus. Bundesfamilienministerin Prien plädiert dafür, Kindern erst ab 13 Jahren zu erlauben, soziale Medien wie TikTok, Instagram oder Snapchat eigenständig zu nutzen. Das halte sie grundsätzlich für den richtigen Weg. Geregelt werden sollte das aber möglichst auf europäischer Ebene. Eine Altersgrenze von 13 Jahren war auch eines von 2 Modellen, die eine Expertenkommission der Ministerin vorgeschlagen hatte. Alternativ könnten auch einzelne Dienste und Funktionen eingeschränkt werden. An Schulen soll die private Nutzung von Smartphones bis einschließlich der 7. Klasse bundesweit verboten werden. Der neue Tiefbahnhof Stuttgart 21 soll Ende 2031 in Betrieb gehen. Das haben Bahnvertreter im Verkehrsausschuss des Bundestags erklärt. Für die neuerliche Verzögerung wurden demnach mehrere Gründe genannt. Unter anderem sollen Kabel falsch verlegt worden sein. Die Deutsche Bahn AG hat das bislang nicht bestätigt. Man äußere sich nicht zu Vorgängen in einem Ausschuss, der nicht öffentlich getagt hat, heißt es. An dem Bahnhof wird seit 16 Jahren gebaut. Die Inbetriebnahme ist schon mehrmals verschoben worden. Zuletzt war eine Teileröffnung für Ende dieses Jahres geplant. Das hatte die Bahn aber im November abgesagt.
1: Soweit das Neueste aus der Radio SKW Nachrichtenredaktion. 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
2: Mit Susanne Trotzki. Die Deutsche Bahn führt den bundesweiten Ausfall des Zugverkehrs auf einen Technikaustausch im Zugfunktionssystem zurück. Nach Angaben der Bahntochtergesellschaft DB InfraGo werden die genauen Hintergründe weiter untersucht. Ihr Vorstandsvorsitzender Nagel hat die Fahrgäste um Entschuldigung für die Einschränkung gebeten. Bundesverkehrsminister Schnieder fordert Konsequenzen aus dem Vorfall. Die Bahn müsse ihre Systeme so aufstellen, dass sich so etwas nicht wiederhole, sagte er. Die Störung hatte am späten Abend zu einem 2-stündigen Stillstand im Bahnverkehr geführt. Im Laufe des Mittwochs normalisierte sich der Betrieb schrittweise. In Berlin und Brandenburg bekommen Schülerinnen und Schüler bei großer Hitze nicht automatisch frei. Ob der Unterricht verkürzt wird oder ausfällt, entscheiden die Schulleitungen. In Brandenburg gilt für die Klassen 1 bis 10 als Richtschnur, werden um 10 Uhr 25 Grad im Schatten gemessen, sollen nicht länger als bis 12 Uhr unterrichtet werden. Ab Klasse 11 läuft der Unterricht normal weiter. Klausuren sollen aber so gelegt werden, dass extreme Hitze die Schüler nicht beeinträchtigt. In Rheinland-Pfalz läuft der Prozess zum gewaltsamen Tod eines Zugbegleiters. Der Angeklagte in dem Verfahren vor dem Landgericht Zweibrücken ist ein 26-Jähriger. Er soll den Schaffner in einem Regionalexpress Anfang Februar bei einer Fahrscheinkontrolle angegriffen haben. Der Mann erlitt durch Faustschläge gegen Kopf und Schläfen eine Hirnblutung und starb 2 Tage später. Die Staatsanwaltschaft wollte den Verdächtigen wegen Mordes anklagen. Das Gericht sah aber keine hinreichenden Belege dafür, dass der Angeklagte den Zugbegleiter wirklich töten wollte.

0: 2031 in Betrieb gehen. Das haben Bahnvertreter im Verkehrsausschuss des Bundestags erklärt. Für die neuerliche Verzögerung wurden demnach mehrere Gründe genannt. Unter anderem sollen Kabel falsch verlegt worden sein. Die Deutsche Bahn AG hat das bislang nicht bestätigt. Man äußere sich nicht zu Vorgängen in einem Ausschuss, der nicht öffentlich getagt hat, heißt es. An dem Bahnhof wird seit 16 Jahren gebaut. Die Inbetriebnahme ist schon mehrmals verschoben worden. Zuletzt war eine Teileröffnung für Ende dieses Jahres geplant. Das hatte die Bahn aber im November abgesagt.
1: Soweit das Neueste aus der Radio SKW Nachrichtenredaktion. 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
2: Mit Susanne Trotzki. Die Deutsche Bahn führt den bundesweiten Ausfall des Zugverkehrs auf einen Technikaustausch im Zugfunktionssystem zurück. Nach Angaben der Bahntochtergesellschaft DB InfraGo werden die genauen Hintergründe weiter untersucht. Ihr Vorstandsvorsitzender Nagel hat die Fahrgäste um Entschuldigung für die Einschränkung gebeten. Bundesverkehrsminister Schnieder fordert Konsequenzen aus dem Vorfall. Die Bahn müsse ihre Systeme so aufstellen, dass sich so etwas nicht wiederhole, sagte er. Die Störung hatte am späten Abend zu einem zweistündigen Stillstand im Bahnverkehr geführt. Im Laufe des Mittwochs normalisierte sich der Betrieb schrittweise. In Berlin und Brandenburg bekommen Schülerinnen und Schüler bei großer Hitze nicht automatisch frei. Ob der Unterricht verkürzt wird oder ausfällt, entscheiden die Schulleitungen. In Brandenburg gilt für die Klassen 1 bis 10 als Richtschnur, werden um 10 Uhr 25 Grad im Schatten gemessen, sollen nicht länger als bis 12 Uhr unterrichtet werden. Ab Klasse 11 läuft der Unterricht normal weiter. Klausuren sollen aber so gelegt werden, dass extreme Hitze die Schüler nicht beeinträchtigt. In Rheinland-Pfalz läuft der Prozess zum gewaltsamen Tod eines Zugbegleiters. Der Angeklagte in dem Verfahren vor dem Landgericht Zweibrücken ist ein 26-Jähriger. Er soll den Schaffner in einem Regionalexpress Anfang Februar bei einer Fahrscheinkontrolle angegriffen haben. Der Mann erlitt durch Faustschläge gegen Kopf und Schläfen eine Hirnblutung und starb zwei Tage später. Die Staatsanwaltschaft wollte den Verdächtigen wegen Mordes anklagen. Das Gericht sah aber keine hinreichenden Belege dafür, dass der Angeklagte den Zugbegleiter wirklich töten wollte. Deswegen wird wegen Körperverletzung mit Todesfolge verhandelt. Die Tat löste eine bundesweite Debatte über die Sicherheit im Bahnverkehr aus. Bundesfamilienministerin Prien plädiert dafür, Kindern erst ab 13 Jahren zu erlauben, soziale Medien wie TikTok, Instagram oder Snapchat eigenständig zu nutzen. Das halte sie grundsätzlich für den richtigen Weg. Geregelt werden sollte das aber möglichst auf europäischer Ebene. Eine Altersgrenze von 13 Jahren war auch eines von zwei Modellen, die eine Expertenkommission der Ministerin vorgeschlagen hatte. Alternativ könnten auch einzelne Dienste und Funktionen eingeschränkt werden. An Schulen soll die private Nutzung von Smartphones bis einschließlich der 7. Klasse bundesweit verboten werden. Der neue Tiefbahnhof Stuttgart 21 soll Ende 2020